0: besorgen würde. Da gäbe es so ein Mutter-Kind-Projekt, da könnte man für 3 Jahre als junge Mama in eine Wohnung einziehen. Und wenn man sie einfach beraten und unterstützen würde, vielleicht könnte ich es mir vorstellen. Ganz viel Angst, aber ein Hoffnungsschimmer. Also der Abtreibungstermin wird nicht gekriegt. Mit der Beratung hat mir, um ein Kind großzuziehen, der gehört ja. Und irgendwann Termin, den musst du ja wahrnehmen, ne? Behält. Dann hält im Hintergrund präsent. Und ich entschieden habe, ich werde dieses Kind da von Gott bekommen habe, dass ich das vielleicht doch schaffen könnte.
1: Okay. Du hast dich für dieses Kind entschieden.
0: Ich habe mich dafür entschieden und ich wusste, jetzt werde ich alles zur Seite legen und mich auf dieses Kind konzentrieren. Ja.
1: Wie war denn dann dieser Moment, dein Sohn ist dann geboren worden, als du ihn zum ersten Mal im Arm hattest? Kannst du das mal beschreiben?
0: Ja, also ich glaube, das ist ein Moment, der unbeschreiblich ist und man hat das Gefühl, sowas hast du in deinem ganzen Leben. Ich war ja noch jung, so viel hatte ich ja vielleicht auch noch nicht in meinem Leben erlebt. Aber sowas Wunderschönes hatte ich zuvor noch nie erlebt. Es ist ein Wunder. An dem Kind ist alles dran. Es ist gesund, es lebt, das Herz schlägt. Hier entsteht ein neues Leben. Ich weiß nicht, das ist wirklich so ein Feuerwerk in einem. Das ist unbeschreiblich. Man ist so sehr dankbar dafür, unglaublich dankbar dafür, dass man sich für das Leben des Kindes entschieden hat und das Kind einem so viel zurückgibt von dem, was man, ja, man gibt und bekommt aber das Doppelte zurück, doppelt und dreifach zurück, ja.
1: Du warst dann 16, zu dem Zeitpunkt dann 16 Jahre alt und Mama ist ja eine sehr herausfordernde Situation ganz sicher gewesen für dich. Hast du denn das Gefühl gehabt, dass diese innere Stimme, die zu dir gesprochen hat und gesagt hat, ich helfe dir, dass die Wort gehalten hat?
0: Ja, tatsächlich. Also Caritas hat zugesagt. Und,
1: um dich zu unterstützen?
0: Um mich zu unterstützen. Also es ging eigentlich mehr um dieses Mutter-Kind-Projekt, dass ich die Wohnung bekomme. Und ich weiß noch, die Beraterin hat mich begleitet zu der Wohnung. Sie hat sich dann die Wohnung angeguckt und hat gesagt, ja, jetzt haben Sie eine schönere Wohnung wie ich. Also Gott hat wirklich Wort gehalten. Ich habe eine ganz, ganz tolle Wohnung bekommen. Damit habe ich gar nicht gerechnet. Ich habe gedacht, ich bekomme da irgendwie so eine ältere Wohnung halt, damit ich da halt überbrücken kann. Nee, ich habe wirklich eine schöne Wohnung bekommen und ich konnte die einrichten für das Kind. Und es kamen Muttergefühle in mir hoch, was ich ja nie für möglich gehalten hätte, dass es das gäbe. Ne? So viel Angst und so viel Zweifel. Aber Muttergefühle waren da und ich konnte wirklich dieses Kinderzimmer für dieses Baby einrichten. Und ich habe gar keine Unterstützung von außen mehr gebraucht. Es hat es echt nicht gebraucht. Ich habe keine Gespräche gebraucht. Es war einfach in mir klar, jetzt bin ich Mama. Oder jetzt werde ich Mama und jetzt darf ich dieses Kind großziehen. Und ich hatte so viel Freude, habe Bücher gelesen, habe mir Ratgeber durchgelesen. Und ich war sehr viel strukturiert, weil ich gemerkt habe, das gibt mir Sicherheit. Wenn ich weiß, morgens aufstehen, mittags gibt es dann Mittagszeit. Und ich habe einfach mit dem Kind zusammen das strukturiert. Und es gab für mich auch nichts anderes mehr, was wichtig war. Ich war sehr fokussiert auf dieses Kind und ja, und ich habe schon den Eindruck gehabt, dass Gott da dabei ist. Ja.
1: Also du hast dich sehr getragen gefühlt.
0: Ich habe mich sehr getragen gefühlt, was ich aber im Nachhinein, nach vielen Jahren, wird es mir erst so bewusst, es hätte auch vieles anders kommen können. Das Kind hätte ein Schreikind sein können, das Kind hätte viel krank sein können, aber war alles nicht. Das Kind war schon sehr auch, also wenn Gott da mit dabei ist und das dann schon für mich so lenkt, dass es für mich nicht zu schwer wird. Ja. So habe ich den Eindruck im Nachhinein, ja.
1: Du hast dann auch später nochmal eine bewusste Entscheidung für Gott getroffen, was du vorher ja nicht so festgemacht hattest in deinem Leben. Wie war das? Was hat das für dich verändert, dieses Jahr nochmal für Gott?
0: Also ich kann ja kurz erzählen, wie das war mit dieser Entscheidung für Jesus. Mein Sohn war schon auf der Welt und er war ganz behütet in seinem Bettchen und ich war im Wohnzimmer, habe TV geschaut. Und da habe ich Kinder in Afrika gesehen, wie die in Minen treten, wie die sich verletzen, wie die sterben. Und es hat mich an dem Abend einfach zutiefst berührt. Ich habe so geweint und habe gedacht, wenn das auch mal mein Kind treffen könnte oder würde, wie schlimm wäre das? Und ich bin damals noch Raucher gewesen und bin dann ans Küchenfenster, um eine zu rauchen. Und habe dann so hochgeguckt in den Nachthimmel und habe gedacht, wenn es irgendwo eine Tür gibt, die hier nach draußen führt, wo wir in Sicherheit sind, dann würde ich das gerne wissen.

0: Mehr war das gar nicht erstmal. Und dann habe ich ein paar Wochen später im Sparmarkt, der nicht weit von meinem Zuhause war, nachgefragt, ob ich damit arbeiten könnte. Ware einräumen und so, ein bisschen Geld nebenher verdienen, weil es am Abend war, das Kind hätte ja dann geschlafen. Und da war die Marktleiterin gläubig. Und sie hat mich dann irgendwann mal gefragt, möchtest du mal mit in Gottesdienst gehen? Und ich so, ja, warum eigentlich nicht? Bin ja eigentlich nicht so ungläubig. Also ich glaube ja schon irgendwie an Gott. Ne? Und dann hat sie mich mitgenommen in Gottesdienst. Und ich weiß gar nicht mehr, was der Pastor alles gepredigt hat. Ich weiß nur, am Ende hat er gesagt, und wenn du heute durch die Tür des ewigen Lebens gehen möchtest, dann komm nach vorne. Und für mich war das die Antwort auf die Frage, ne? Oder wenn es irgendwo eine Tür gibt nach draußen, dann zeig's mir. Und das war die Tür, das habe ich sofort gespürt. Und ich bin nach vorne geschossen, habe die Marktleiterin, die konnte mich gar nicht mehr halten, weil ich da mein Leben für Jesus gegeben habe. Mhm. Und was es mit mir gemacht hat, ich wusste, jetzt habe ich Halt. Jetzt bin ich gar nicht mehr alleine. Jetzt ist da Gott da für mich. Mhm. Noch mehr. Er hat mich jetzt dahin geführt, sozusagen. Mhm. Und das Kind, das ich geboren habe, kann jetzt auch christlich aufwachsen. Und es hat mir natürlich noch mal wirklich Halt gegeben. Für all die Herausforderungen, die ja da noch gefolgt sind, ne, mit dem Kind.
1: Ja.
0: Und ja, das hat sehr viel in meinem Leben verändert. Mhm. Weil ich konnte jetzt wirklich mich bekennen zu Gott und mein Leben gestalten mit Gott. Genau.
1: Und dein Sohn ist ja heute schon über 30?
0: Ja, der ist gestern 33 geworden, genau.
1: Wenn du jetzt heute so zurückblickst auf diese ganzen Jahre, wofür bist du denn besonders dankbar?
0: Ja, also wenn ich jetzt so zurückblicke auf die Geschichte, die ich gerade erzählt habe, bin ich einfach dankbar, dass ich so eine tolle Beraterin hatte. Dass ich so empathisch war, dass sie so auf mich eingegangen ist. Auch für den Frauenarzt bin ich sehr dankbar. Ich weiß noch, der hat auf mein Ultraschallbild so eine kleine Brille gemalt, hat dem Kind so eine Brille verpasst. Die waren alle unheimlich empathisch. Die wollten mir alle sagen, mach das ja nicht, ne? Behalt das Kind. Und dafür bin ich dankbar, dass zum richtigen Zeitpunkt die richtigen Menschen da waren, obwohl ich eigentlich ganz alleine auf dieser Welt war, so gefühlt. Mhm. Und natürlich, wenn ich heute sehe, dass mein Sohn geheiratet hat, eine ganz tolle Frau, und dass er jetzt einen kleinen Sohn bekommen hat, auch Papa geworden ist, dann denke ich mir, ich bin so unendlich dankbar, weil das wäre ja alles gar nicht. Ne? Ich könnte ja gar nicht auf diese Familie zurückgreifen und die bedeuten mir so viel. Es ist so, so wertvoll und ich bin unheimlich dankbar dafür, ja.
1: Wunderschön. Bianca, vielen herzlichen Dank. Ganz bewegende Geschichte.
0: Danke. Ja, mich berührt es selber, wenn ich es erzähle, weil es, ja. Und das, zum Schluss möchte ich noch sagen, für eine Person, die vielleicht in ähnlicher Situation ist, auch wenn die Situation noch so schwer erscheint, kann genau diese Situation zum Schönsten werden, was du in deinem Leben jemals erleben wirst.
1: Mhm. Ja. Danke.
0: Sehr gerne.
1: Danke dafür. Ja, ich danke euch allen dreien. Was für Geschichten. So, wenn aus Zerbruch Neues wird, das habe ich so bei euch allen rausgehört. Vielen, vielen Dank, dass ihr da so offen gesprochen habt aus eurem Leben.
0: Sehr gerne.
1: Ich wünsche euch alles Gute.
2: Danke.
0: Danke.
1: Und so schön, dass auch ihr wieder mit dabei wart heute im Talkwerk. 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Macht's gut und bis bald.

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1: Ich glaube, dass es den Teufel gibt und dass er in jedem von uns ist.

0: Hast du mal vom Teufel gehört?
1: Ja.
0: Und was meinst du, was das ist?
1: Quatsch.
0: Ja?
1: Ja.
2: Ich glaube, dass es ohne den Teufel auch nicht so funktionieren würde, weil wenn es nicht eine gute und eine böse Seite gäbe, dann könnte man die gute von der bösen Seite ja gar nicht unterscheiden.
1: Ich glaube, es gibt den gar nicht, ja. Weil es irgendwie so komisch.
0: Aber die Menschen, die in sich was Böses spüren und sich davon irgendwie zu was Bösem verleiten lassen, denken, das war ja gar nicht ich, das war der Teufel.
2: Kein Mensch ist perfekt und deswegen ist ein bisschen Böses auch in jedem Menschen drin, aber dafür ist auch in jedem Menschen ein Teil von Gott. Jeder Mensch hat was Gutes und was Böses.
3: Nehmen wir mal an, ein Typ, der irgendjemand Liebes getötet hat, der kommt in die Hölle und wird übelst bestraft. Also das feiere ich auch. Nicht feiern, aber ich finde es Gerechtigkeit.
2: Naja, die Welt wird ja nie ganz gut sein. Es wird immer ein paar Menschen geben, die irgendwie dagegen sind, aus irgendeinem Grund.
0: Wie kann man verhindern, dass das Böse zu stark wird?
2: Also man sollte gute Sachen machen und keine böse. Das kann man ja kontrollieren eigentlich. Aber manchmal will man das einfach gar nicht richtig machen, aber man macht's und man denkt nicht einfach nach. Ja. Und danach bereut man es wieder und ja.
0: Ja. Ja, das steht auch in der Bibel. Das Böse, das ich nicht will, das tue ich. Und das Gute, das ich tun will, das tue ich nicht.

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1: Ich konnte keine Treppe steigen, ohne zwischendurch anzuhalten. Gar nicht mehr leistungsfähig. Und das Jugendamt kam auf uns zu und hat gesagt, wir sind die einzige Familie, die das Baby kennt, ob wir uns vorstellen könnten, dieses Baby aufzunehmen. Vom Verstand her nein, vom Herz her ja. Ich habe so ein Gesicht gesehen, Ariane. Wenn du dieses Kind aufnimmst, dann mache ich den Rest.
2: Unheilbar krank. Medizinisch gesehen gibt es keine Hoffnung für Ariane. Sie hat COPD im fortgeschrittenen Stadium. Mehr als einmal muss sie wegen extremer Atemnot den Notarzt rufen. Doch dann passiert, woran sie selbst nicht geglaubt hat, eine übernatürliche Heilung. Herzlich willkommen, liebe Ariane.
1: Dankeschön.
2: Schön, dass du bei mir bist. Ariane, COPD im fortgeschrittenen Stadium. Wie war das bei dir? Wie hat sich das auf deinen Alltag damals ausgewirkt?
1: Das kam tatsächlich schleichend. Ich hatte immer schon Allergien. Ich war immer schon Heuschnupfen belastet und hatte dann auch Asthma entwickelt. Und habe dann gar nicht eigentlich so gemerkt, dass es immer schlimmer wurde, mein Alltag immer beeinträchtigter war. Und ich, auch wenn pollenfreie Zeiten waren, mir total schlecht ging, ich mittlerweile Blut gehustet habe und ich nur noch ein Brummen und ein Pfeifen hatte und ich mich dann noch mal komplett durchchecken gelassen habe. Und da kam dann eben raus, dass es Asthma war gestern, aber jetzt ist es echt COPD. Das ist dann noch mal ein bisschen krasser. Die Lungenbläschen, die verkleben nach bei jedem Anfall und die Lunge war schon sehr, sehr vernarbt. Die war teilweise dann nicht mehr leistungsfähig. Mein Herz hatte sich schon vergrößert, weil der Einklang zwischen Lunge und Herz nicht mehr so war und ich war also gar nicht mehr leistungsfähig und ich lief nur noch auf drei Pötten oder so. Also das ist wirklich krass gewesen tatsächlich. Ich konnte keine Treppe steigen, ohne zwischendurch anzuhalten. Ich konnte auch nicht im Liegen schlafen. Ich habe im Sitzen geschlafen. Also mein ganzes Leben war einfach nur darauf eingestellt. Teilweise an ganz schlechten Tagen habe ich mich gefühlt wie in einem Aquarium. Ich konnte nicht richtig sehen und nicht richtig hören. Ich konnte schlecht frei stehen. Ich habe mich so schon heimlich mit so einem Rollator gesehen, weil ich ständig war mir schwindelig, weil man hatte halt Sauerstoffmangel. Und das, genau, es beeinträchtigt den ganzen Körper. Das Herz hat eben dann versucht, die Leistung von der nicht vorhandenen Lunge sozusagen aufzugreifen, damit noch genug Sauerstoff sozusagen durch meinen Körper fließt. Genau.
2: Unheilbare Krankheit, was bedeutet das? Also im Prinzip kannst du nur machen, dass es nicht schlimmer wird oder selbst das nicht?
1: Genau, ich habe sehr viel inhaliert, viel kortisonhaltige Medikamente und auch noch alles mögliche andere genommen. Der Arzt war sehr bedacht, dass ich immer Notfallmedikamente in meiner Handtasche hatte. Er hat bei jedem Arztbesuch kontrolliert, ob ich die dabei habe, weil es kann unverhofft dann zu einem Anfall kommen, einer Verschlimmerung und dann muss man ganz schnell handeln, sonst sieht es böse aus. Ich sollte auch in jeder Etage bei uns zu Hause Medikamente lagern, damit ich im Notfall, weil ich Treppen ging, dann gar nicht mehr was nehmen konnte. Da bin ich einmal ganz oben gewesen bei den Teenie-Mädels und habe da mal so im Zimmer geguckt und da hatte ich aber keine Notfallmedikamente liegen. Und dann habe ich schon mal Betten oder so ausgeschlagen und dann ging es auch schief und ich kam nicht mehr runter und ich hatte keine Medikamente und ich weiß nicht, ich glaube, ich war sogar bewusstlos. Und dann bin ich aber doch irgendwie runter die Treppe und habe mir dann selbst einen Notarzt gerufen. Und der hat dann gedacht, oh, die Frau ist allein zu Hause, jetzt ist die Tür auch zu. Aber Telefon stand direkt neben Haustür, die hatte ich so aufgemacht. Und dann kam natürlich mit Feuerwehr, Polizei und dem Ganzen. Und in dem kam meine Tochter von der Schule. Und so Situationen, die kein Mensch braucht, ehrlich gesagt.
2: Furchtbar. Du bist verheiratet, hattest damals, waren es 5 Kinder, ne? Mhm. Ich stelle mir das wahnsinnig schwierig vor. Wie hast du denn deinen Alltag überhaupt gemanagt?
1: Ja, dadurch, dass ich immer schon Asthma hatte, hatte ich mich ja eh schon darauf eingestellt. Ich war immer schon sozusagen, dass ich immer schon geguckt habe, also sehr orientiert, wann mache ich wieso das, was mein ganzes Leben drehte sich immer schon und jetzt natürlich noch viel extremer, als es mir schlechter ging. Ich bin zum Beispiel schon selbstständig einkaufen gegangen, habe den Einkauf aber im Auto gelassen und die Familie hat es rausgeräumt. Und so hat man sich immer irgendwelche Hilfen überlegt. Ich konnte schlecht putzen, so richtig so, da hatte ich eine Haushaltshilfe und so. Also man hat sich immer schon so da durchgemogelt. Ich habe aber trotzdem noch auch als Integrationskraft in der Schule gearbeitet, aber die Schule wurde gerade umgebaut. Da war viel Staub, da ging es mir dann auch oft nicht gut. Also ich merkte schon, lange kann ich das hier in der Schule auch nicht mehr machen. Aber man muss ja viel nur sitzen und dann ging das. Aber es war schon ja krass. Aber dadurch, dass es nicht von heute auf morgen kommt, gewöhnt man sich natürlich dran. Im Nachhinein merkt man erstmal, wie man sich eigentlich eingeschränkt gefühlt hat, wenn man es nicht mehr hat. Aber das merkt man nicht, wenn es gerade da ist. Weil es ist einfach mein Alltag gewesen. Ich habe mir gar nicht viele Gedanken gemacht. Das war einfach so.
2: Okay, also du saßt jetzt auch nicht da und warst völlig verzweifelt und wie?
1: Nein, ich bin kein Typ, der so ist. Ich habe das einfach so angenommen und habe das Beste versucht, draus zu machen. Mhm. Und dann habe ich auch zugesehen, dass ich irgendwie Erholung bekam und war dann auch zur Reha gekommen. Genau. Hatte mir viele Bücher mitgenommen. Habe immer schon sehr gerne gelesen und habe dann oft am Strand gesessen und gelesen. Das war eigentlich eine ganz schöne Zeit. Und habe dann so überlegt, ja, wie es jetzt so weitergeht, ob ich meinen Job da noch weitermache in der Schule. Und einmal war das so, ich war im Strandkorb, als ob da so jemand neben mir saß. Und das hat sich so angefühlt. Und ich hatte so eine, was ist eigentlich mit deiner Schneeflocke? Ich wusste sofort, was gemeint war. Und da, ich habe früher als Kind schon sehr, sehr viel gelesen. Und wenn dann alle Bücherregale leer gelesen waren, habe ich halt selbst Bücher geschrieben. Und ich habe nicht so Fantasy-Geschichten, sondern so reales Leben gerne gelesen und auch geschrieben. Aber eine Fantasy-Geschichte habe ich geschrieben. Und das war, da guckt ein Mädchen aus dem Fenster und es schneit. Und die Schneeflocken werden dichter und größer und auf einmal verfärbt sich eine rosa und die rosa eine Schneeflocke, die schmilzt auf der Fußmatte vor der Haustür. Und in dem geht das Mädchen, macht die Haustür auf und guckt, wo die Schneeflocke jetzt ist. Und dann liegt vor der Haustür auf der Fußmatte ein Baby in einem Körbchen. Das habe ich geschrieben. Das war
2: eine schöne Geschichte.
1: Ja, und da habe ich aber gemerkt, Ariane, das wird dir mal passieren. Ich war Ende Grundschule, Anfang, ich weiß nicht genau, ich war so um die 10. Ariane, das wird dir mal passieren. Und ja, ich muss sagen, ich habe immer einen Hang zu Kindern gehabt. Ich habe viel Baby gesittet. Ich hatte immer mit Kindern zu tun und habe ja auch selbst 5 Kinder bekommen. Und ich hatte immer ein Herz für Kinder, die nicht bei ihren leiblichen Eltern leben können, aus welchem Grund auch immer. Aber irgendwie hatte ich nie so den, ich hatte keinen Zugang, ich hatte keine Idee, wie ich da so drankomme. Und dadurch, dass mein Alltag voll war mit meiner Familie und mit vielen anderen, dann die Krankheit dazu. Und jetzt auf einmal, ich saß da im Strandkorb und dann, ja und jetzt? Nee, Schneeflocke, ja, ist wohl vorbei. Also ich bin kurz vorm, keine Ahnung, also...
2: Du kriegst ja kaum Luft, wenn du eine Treppe hochsteigst, fühlst dich manchmal wie im Aquarium und kriegst keine Luft und dann ein Kind aufnehmen.
1: Das passt nicht zusammen. Ja, und die Erinnerung, dieser Satz, der blieb, auch als ich zu Hause war. Und dann habe ich meinem Mann davon erzählt und ich hatte ja eben mit dem Jugendamt zusammengearbeitet als Integrationskraft. Sonst mach doch mal so einen Kurs, meint er so, weil er hat sich immer gefreut, wenn ich für irgendwas noch Spaß hatte, dann lebe ich noch. Also dann war ich noch so irgendwie on power. Und ja, habe ich mich erkundigt, dann sage ich zu ihm, ja, aber es ist ein Pflegeelternkurs. Ja, zu den wichtigen Terminen komme ich auch mit, meinte. Ja, und dann ist er auch brav mitgekommen. Mhm. Und den anderen Termin habe ich meine älteste Tochter mitgenommen. Mhm. Denn, und das hat dem Jugendamt richtig gut gefallen. So ein Familienzusammenhalt, dann kommt mal die Tochter mit, dann kommt der Mann mit und so. Wie wäre es denn, also zu ihm würde richtig gut Bereitschaftspflege passen. Dann kamen die auf mich zu.
2: Ach ja.
1: Und Bereitschaftspflege hatte ich überhaupt nicht auf dem Schirm. Bereitschaftspflege bedeutet, man bekommt ein Kind vorübergehend, so ein paar Wochen oder ein paar Tage oder Monate, was akut aus einer Familie herausgenommen werden muss. Und das passt ja zu meiner Situation. Kurz kann ich ja einem Kind helfen und dann, aber lang nicht. Also ja, ich habe mich mit dem Gedanken angefreundet. Genau. Mhm. Das war eine überschaubare Zeit auch für mich.
2: Das und dann war es aber, so hört sich's an, so ein bisschen auch wie so ein Familienprojekt. Ist ja. Das so, ne? Weil genau. Ihr wart ja immer gewohnt, euch gegenseitig zu helfen.
1: Da besteht aber auch das Jugendamt darauf, dass alle damit einverstanden okay. sind, weil das ja schon ein einschneidendes Erlebnis ist. Und dann haben wir es irgendwann auch so gemacht. Ich bin ein Leistungsmensch, Leistungschrist, ich habe es abgearbeitet. Also ich habe gedacht, dann habe ich das jetzt auch gemacht. Auf meiner Agenda habe ich es abgehakt. Und dann mache ich das einmal und dann ist gut. So hatte ich so gedacht irgendwie. Naja, auf jeden
2: mit
1: Fall.
2: Mit der Bereitschaftspflege.
1: Genau.
2: Wieso das mache ich jetzt so? Ich bin, du hast gerade gesagt, Leistungschrist. Was heißt das? Was hat das jetzt mit deinem Christsein zu tun?
1: Ja, also wenn Gott mir sagt, das wird immer passieren und ich erfülle das nicht, was mir mal passieren wird, dann habe ich ja schon gelost.
2: Ah, das war also ein Auftrag von Gott. So hast du das empfunden.
1: Genau. Ja. Mhm.
2: Und dann hat ja irgendwann das Jugendamt wahrscheinlich angerufen und gesagt, so,
1: wir haben direkt nach 2 Wochen. Die riefen an, ich war in der Schule und die in 5 Minuten sind wir bei Ihnen, wir haben ein Kind für Sie. Ich sage, ich brauche aber mindestens 20 Minuten. Ja, ist egal, dann warten wir. Bin ich losgefahren. Hab das alles so geregelt in der Schule, es war auch abgesprochen, alles gut. Und dann, es war November und ich bin bei Schneeregen losgefahren. Ich kam immer höher, wir wurden etwas höher und es wurde immer dicker am Schneien, dichte Schneeflocken. Als ich auf unsere Einfahrt raufgefahren bin, war es richtig fett am Schneien. Ich guck durch mein Autofenster. Vor meiner Haustür steht ein Herr vom Jugendamt und eine Dame vom Jugendamt und auf unserer Fußmatte ein Maxikosi mit einem Baby.
2: Mädchen?
1: Mädchen. In meiner Wahrnehmung rosa Mädchen. Was da alles.
2: Wie deine Geschichte.
1: Wie meine Geschichte.
2: Schneeflocke war da.
1: Schneeflocke war da, genau. Das war krass. Ich habe dann Schneeflocke ausgepackt und sie hatte ganz schlimme Haut. Und da meinten die vom Jugendamt, ja, das wird wohl Neurodermitis sein. Und dann bin ich zum Arzt einen Tag später und dann sagte, nee, die müssen sofort ins Krankenhaus. Das Kind hat ganz schwere Krätze. Und dann habe ich da mit dem Baby 48 Stunden auf dieser Isolierstation gelegen, gesessen. Die ganze Romantik von gestern, diese Schneeflocke, war komplett weg. Ich bin gar nicht schuld, dass das mit dem Baby passiert ist. Ich werde aber so behandelt, als ob ich schuld wäre. Und ja, also das war ein krasses Erlebnis auch für mich. Also das ein wildfremdes Baby im Prinzip. Und nach 48 Stunden konnten wir wieder nach Hause. Und das Jugendamt hat dann ungefähr 2-3 Wochen später angerufen und hat gesagt, das Baby wird noch mal abgeholt, das darf noch mal zurück zur Mama, die darf es noch mal versuchen in Mutter-Kind-Einrichtung und dann kann sie noch mal lernen, wie man mit Babys umgeht und damit die das alles lernt in der Einrichtung. Und ja, das war dann schon schnell wieder weg, das Baby. Das hat uns schon als Familie auch, wir haben es sehr vermisst und ich hatte es im Gefühl, dass ich auf jeden Fall dieses Baby nicht zum letzten Mal gesehen habe. Mhm. Dann war das Baby erstmal wieder weg. Mhm. Die riefen aber Anfang Januar oder Mitte Januar schon wieder an und sagten, das Baby liegt schon wieder in einem anderen Krankenhaus. Und ich könnte das abholen. Bin ich wieder mit einem Jugendamtmitarbeiter gefahren und habe das Baby abgeholt. Und das war krass. Das Baby, was vor ein paar Wochen bei uns war, es war nicht mehr das Baby, was ich jetzt gesehen habe. Dieses Baby hätte sich

0: mehr oder weniger zu meinem Feindbild. Und ich sehe, wie der eine Afrikaner auf diesen jungen Mann zugeht, mit ihm redet. Und ich war völlig perplex und dachte, das kann nicht, warum ich gesagt habe, hier muss es jetzt Afrika und Menschen aus Afrika bis heute
1: kehren will.
0: Es war nicht ganz einfach. Es hat mich letztlich nicht davon abgehalten.
1: Vielen Dank, dass du heute ein bisschen an die Wand gefahren hat und hat.
2: Man kennt mich am besten als das Wort. Das heißt so viel wie Mörder zutreffen. Deswegen rede ich heute. Und in wenigen Stunden werde ich tot sein. Heute wurde nicht nur ich gekreuzigt. Nein, wir hängen mein Kumpel. Wir hatten Seite an Seite gearbeitet, als wir erwischt wurden. Seite an Seite am Kreuz. Zwischen uns hängt der Jude je wurde, kann ich nicht sagen. Vergebung, Liebe. Und dann verhöhnten ihn plötzlich. Selbst, komm vom Kreuz herunter. Kannst aber dir selbst nicht. Du bist doch nur ein Hochstapler. Die Jesus verspotteten, obwohl er doch nie starren und erkennen, dass der Mann Kräfte schwanden. Hört doch mal auf, du und ich, wir hängen hierzu. Ihr hättet den noch nie einen Blick so voller, sehe er mir mitten ins Herz, so mit mir im Paradies sein. Es ist abwegig, aber steckt voller und falsch. Ich bereue sie, führen sie mich ans Kreuz. Und hier könnte, hier gibt es keinerlei. Jesus bot sie mir ohne Zurückhaltung. Und glauben Sie mir, ich weiß.
3: Für meinen Grabstein, wenn allem war eine Zusammenfassung des, dass du meinst, fremde Menschen. In der Geschichte heute laufen zwei Leben, überkreuzen sich zum ersten und Todesstrafe bedeutet, bekommen hat. Gefühl hat, hier kommst du nicht wieder. Und das ist die Tür, sagen, tja, du hast deine passiert. Zwischen Jesus leitet eine Grenze, Geistigkeit, diesen Mut, an wen die Kraft und auch die Hoffnung im Neuen Testament. Es gibt Erinnerungen, die kenne ich auch, die Geschehene ungeschehen machen kann. Dass das Kreuz heute mit uns oder es begegnet uns in Kirchen, in Schulen oder auch in und diese Veränderung hat nichts damit zu tun, dass sich die Zeiten geändert haben. Es ist ja nicht so, dass alle Einrichtungen und Instrumente, die früher für Folter und Hinrichtung benutzt worden sind, in unseren Häusern irgendwo herumhängen. Ich habe noch nie eine Guillotine an der Wand hängen sehen. Das entscheidende Element ist nicht das Kreuz an sich, sondern das, was Jesus Christus an diesem Kreuz für uns und für diesen Schächer getan hat. Es steht als Zeichen für das, was Jesus Christus auch heute mit all dem macht, was uns innerlich wehtut, was uns den Schlaf raubt, was uns Angst macht und uns jeden Mut nimmt. Jesus geht aus freiem Willen hinein in das Zentrum unserer Dunkelheit und unserer Hoffnungslosigkeit und er betritt den Ort in unserem Innen, wo es dunkel ist, kalt und einsam. Und seine Gegenwart verändert alles. Aus dem Dunkel wird Licht, aus der Schwäche wird Stärke, aus der Hoffnungslosigkeit wächst neue Hoffnung und aus dem Tod schenkt Jesus neues Leben. Und aus dem größten Fehler meines Lebens entsteht die eine Begegnung, die alles verändert in meinem Leben für immer.

0: Das ist die Begegnung mit Jesus Christus, zu der wir Sie auch heute von Herzen einladen möchten.
1: Eine unglaublich intensive Geschichte, wo man den Eindruck hat, es spitzt sich alles so ein bisschen zu und jetzt geht es nicht mehr um irgendwelche Nebensächlichkeiten, sondern um entscheidende Punkte. Auch weil dort Themen angesprochen werden und angeschnitten werden, die wir ja bis heute auch kennen. Wenn wir merken, da sind Dinge falsch gelaufen und wir sehnen uns nach einem Neuanfang. Und deshalb wollen wir nochmal in unserer Runde hier ein bisschen in die Geschichte eintauchen, nochmal ein paar Fragen auch nachgehen. Yasir, wir haben jetzt ja auch schon mitbekommen, da hängen zwei Männer neben Jesus, links und rechts von ihm, wo man mit Fug und Recht sagen kann, irgendwie, ja, das ist so eine gerechte Strafe für das, was sie getan haben damals in diesem System. Aber in der Mitte hängt Jesus am Kreuz, der ja nichts irgendwie Schlimmes gemacht hat. Warum hängt Jesus am Kreuz?
2: Ja, Jesus hängt am Kreuz wegen dieser zwei, die neben ihm waren, wegen dir, wegen mir. Weil wir als Menschen, wir haben bewusst so ein Leben entschieden gegen Gott. Und Gott liebte uns, liebte diese Menschen. Aber die Sünde in der Bibel ist nicht etwas, wo Gott sagt, okay, vergiss es, sondern es gibt eine Strafe. Und dann am Kreuz ist Jesus Christus für mich und für dich gestorben, damit wir gerade, was wir gehört haben, denke an mich, dass Realität wird.
1: Was ich mich frage, Miham, das ist ja echt ein brutaler Tod, dieser Tod am Kreuz. Warum braucht es diesen Weg und warum kann es nicht einen anderen Weg geben, um uns diese Vergebung und diese Befreiung von unserer Schuld zu ermöglichen? Warum dieses Kreuz?
0: Ich glaube, es sind erstmal zwei Ebenen. Das erste ist, es geht ja nicht so sehr um die Grausamkeit. Also man kann Gott aus der Gleichung völlig rausnehmen und es gibt viel, viel grausamere Dinge, die Menschen auch ohne Gott wunderbar hinkriegen. Deshalb ist es nicht so sehr die Grausamkeit, die da geschieht, sondern die Gerechtigkeit. Also wenn ich jetzt zum Beispiel an Marc Dutroux denke, der in Belgien da so viele Kinder entführt, ermordet hat, wo zwei Mädels dann, während er im Gefängnis saß, verhungert sind. Und wenn ich dann als Mutter dran denke, dann ist es doch auch eine Frage der Gerechtigkeit, dass Gott nicht einfach sagt, es ist okay, ne, jetzt geh mal da hinter mir und es ist gut so. Nichts ist gut so. Und das ist eine Sache, wo ich denke, es geht nicht nur um Blut und Rache und Grausamkeit, sondern es geht auch um eine Gerechtigkeit, die notwendig ist. Und die zweite Ebene, die im Römerbrief im Kapitel 5 wunderbar zum Vorschein kommt, ist, dass steht, dass es uns sogar schwerfällt zu glauben, dass jemand für einen Gerechten freiwillig in den Tod geht. Wie viel schwerer fällt es uns zu glauben, dass jemand für mich als ein Sünder in den Tod geht? Und dieser Vers, dass Gott durch diesen Tod Jesu Christi am Kreuz seine Liebe zu uns beweist, nämlich als Christus gestorben ist, als wir noch Sünder waren. Und diese Versöhnung, die an diesem Kreuz geschieht, das ist etwas, wo ich sagen muss, ich glaube, das klingt vielleicht ein bisschen komisch, ich glaube manchmal, dass das Opfer für uns als Beweis wichtiger ist als für Gott in gewisser Hinsicht. Ich weiß nicht, ob man glauben kann, ob ich glauben könnte als jeden Tag Versagende, als jemand, der eben nicht gerecht ist, dass tatsächlich meine Schuld vergeben worden ist, dass jemand tatsächlich für mich alles gegeben hat und damit es wirklich auch zum Ende gekommen ist von dem, was mich an den Tod, an meine Schuld bindet, ohne ein Opfer, ohne dieses Opfer am Kreuz. Ich glaube tatsächlich, dass es uns Menschen unheimlich schwerfällt, das anzunehmen.
1: Wir kennen das ja alle, wenn uns irgendwie Schuld vergeben wird, Yasir, wenn ein anderer Mensch uns Vergebung zuspricht, dann ist das ja etwas unglaublich Befreiendes, etwas ganz Schönes und etwas, wo man irgendwie so spürt, jetzt kann das Leben wieder losgehen. Reicht das nicht einfach, wenn man sich untereinander irgendwie die Schuld vergibt? Warum braucht es jetzt noch eine Vergebung von Jesus? Warum ist das so wichtig?
2: Ja, wenn du Vergebung brauchst und ich selber Vergebung brauche, wenn du schuldig bist und ich bin schuldig, du kannst mir nicht helfen und ich kann dir nicht helfen. Und deswegen brauchen wir jemanden, der besser als du und als ich, der perfekt ist, der sündenlos ist, der zwischen uns und Gott stehen kann. Und nur so kann diese Gerechtigkeit und auch diese Vergebung zustande kommen.
1: Björn, du hast ja selber dich auch nach so einem Neuanfang gesehnt in deinem Leben, nachdem du mit dieser rechten Szene für dich innerlich abgeschlossen hast. Wo hast du gemerkt, hey, es gibt tatsächlich so einen Neuanfang, es gibt Vergebung für mich und für das, was ich getan habe?
3: Also ich hatte mittlerweile das Abitur geschafft, hatte mich auch entschieden, Religion und Geschichte auf Lehramt zu studieren, weil es war schon irgendwie so eine Ahnung, dass in diesem christlichen Glauben etwas für mich stecken könnte, was ich suche. Aber ich wollte noch nicht so den vollen Schritt gehen und irgendwie gleich für Kirche arbeiten oder so. Aber ich dachte, es wäre ein Religionslehrer gesucht und das ist doch eigentlich ein passabler Job und studierste das mal. Dann hatte ich ein Praktikum und über dieses Praktikum bin ich zum Weltjugendtag gekommen. Und das erste Mal in meinem Leben habe ich wirklich gesehen, dass der Glaube etwas ist, was nicht nur für ältere Menschen ist, die ich so in meiner Pfarrei gesehen hatte, sondern auch für viele junge Menschen. Und damals waren 1 Million junger Menschen aus der ganzen Welt auf diesem Feld versammelt. Und das hat mir wirklich sehr, sehr imponiert. Und danach wurde ich eingeladen zu einer Art Jüngerschaftsschule, so würde ich es heute nennen, über ein Jahr hinweg an verschiedenen Wochenenden Jesus mal aus verschiedenen Blickwinkeln zu betrachten und kennenzulernen. Der karitative Jesus, der historische Jesus, gab es diese Person überhaupt und so weiter. Und an diesen Wochenenden ist mir ein Bibelvers immer wieder begegnet. Der hing auch in dieser Empfangshalle von diesem Kloster, in dem das stattgefunden hat. Der hieß, richtet nicht, damit ihr nicht gerichtet werdet. Und für mich war es so persönlich zu mir gesprochen. Also warum kannst du über andere Menschen richten, auch wenn sie dir vielleicht in der Vergangenheit Leid zugefügt haben? Tu das nicht. Also auch über dich wird keiner richten. Der Einzige, der richten kann, der bin ich allein, Gott. Und es gab dann irgendwann an diesen Wochen eine Übung, wo wir uns eine halbe Stunde zurückziehen sollten. Und ich habe gedacht, ich gehe mal in die Kirche, da war so eine kleine Kirche, und habe mich da in einen Sandkasten gesetzt. Und in diesen Sandkasten konnte man kleine Kerzen stecken. Das hatte ich auch gemacht und ich hatte dann die Augen geschlossen. Und habe in diesem Moment, es dauerte ein bisschen, irgendwann einen Händedruck auf meiner Schulter gespürt. Also das war wirklich, ich konnte mir das nicht erklären. Ich habe aber nicht gleich die Augen aufgerissen und geguckt, wer ist hier, sondern ich habe irgendwie gespürt, da ist jetzt etwas, was mich berühren möchte. Und ich habe innerlich den Satz gehört, nicht akustisch, also ich habe keine Töne gehört, aber innerlich den Satz gehört, Björn, von heute an bin ich an deiner Seite und ich werde dich nicht mehr verlassen. Und das war für mich wirklich ein Bekehrungserlebnis. An diesem Punkt habe ich gesagt, okay, es gibt da jemanden und ich kann diesem jemanden vertrauen. Ich wusste noch nicht genau, wer er ist. Aber an diesem Punkt habe ich gemerkt, da gibt es jemanden, der dich begleiten wird. Und du wirst nicht mehr solche Probleme bekommen. Du wirst noch viele Fehler machen in deinem Leben und du musst immer wieder um Vergebung bitten. Aber es gibt jemanden, der hat dir ein für alle Mal vergeben und ich kann nicht mehr tiefer fallen als in seine Hand.
1: Eine Ahnung von dem, dass da so etwas in deinem Leben sein kann, was dir diesen Neuanfang ermöglicht. Eine Ahnung, dass es wieder hell wird in deinem Leben. Vielen Dank, Björn, für das, was du uns erzählt hast. Und vielleicht geht es Ihnen ganz ähnlich, dass Sie auch so eine Ahnung von dem haben, es kann wieder hell werden in meinem Leben. Es gibt die Möglichkeit eines Neuanfangs. Und vielleicht ist heute so ein Moment, an dem Sie merken, ich sehne mich nach Vergebung. Ich sehne mich nach der Vergebung von Jesus. Ich sehne mich nach Liebe, nach Annahme, nach diesem liebevollen Blick, von dem der Schächer am Kreuz gesprochen hat. Jesus selber hat sich einmal als das Licht der Welt bezeichnet, als das Licht, das hineinkommt in die Dunkelheit unseres Lebens. Und vielleicht haben Sie jetzt gerade so eine Ahnung, dass dieses Licht heute auch Ihr Leben hell macht. Unsere beiden musikalischen Gäste haben diese Ahnung in ein wundervolles Lied gefasst. Hier sind Margarete und Lothar Kosse mit ihrem Lied »Das Licht kommt näher«.

Ich war einmal auf der Königstraße in Stuttgart. Wir haben einen Büchertisch gehabt. Und dann kam ein Deutscher zu mir und fing mit mir auf Schwäbisch zu reden. Ich habe am Anfang nicht verstanden. Und dann guckte er mich an und sagte zu mir, sind Sie eigentlich ein Chinese zu mir? Ich guckte, sagte, nee, Sie. Ich habe gesagt, was meinen Sie? Ja, sind Sie ein Chinese? Ich habe gesagt, nein, ich bin keiner. Sagte, komisch. Ging er weg. Kam er eine halbe Stunde später, sagte er zu mir, sind Sie wirklich sicher, dass Sie kein Chinese sind? Ich habe zu ihm gesagt, ich bin absolut sicher, dass ich keiner bin. Sagte, komisch. Ging er weg, kam er eine Stunde später mit derselben Frage und sagte zu mir, bitte überlegen Sie sich, ob irgendjemand in Ihrer Familie der chinesische Wurzel hatte. Ich habe zu ihm gesagt, nein, das ist nicht. Dann ging er weg und dann kam er noch wieder. Und ich habe ihn von weit weg gesehen. Ich habe gesagt, nicht schon wieder. Und denn dieses Mal war mein Geduld zu Ende. Und als er die Frage gestellt hat, ob ich ein Chinese sei, dieses Mal habe ich ihm gesagt, ja, ich bin ein Chinese. Was wollen Sie? Dann guckte ich mich an und sagte, komisch, aber Sie sehen nicht wie ein Chinese aus. Ich bin kein Chinese und ich sehe auch nicht wie ein Chinese aus. Aber oft sehen wir Menschen und machen wir unsere Gedanken. Genauso wie diese Geschichte, die wir heute in der Bibel gelesen haben. Zwei

Leute, die Verbrecher sind, sie sind gekreuzigt und dort verspotten sie Jesus Christus, ein Gerechter, jemand, der sündenlos war, jemand, der immer nur gute Sachen gemacht hat und hat auch Menschen geholfen und wird hier verspottet, stigmatisiert. Und Jesus Christus hängt dort und hat eine tiefe Liebe in seinem Herz gegenüber diese Menschen. Oft denken wir auch genauso gegenüber anderen Menschen, die vielleicht anders aussehen, vielleicht nicht von unserem Kulturkreis oder vielleicht Menschen, die am Rand der Gesellschaft leben. Dieser Mann, der war morgen Verbrecher, am Nachmittag sagte zu Jesus, denke an mich, und am Abend war er im Paradies. Und ich hoffe, dass Gott auch dein Leben so berühren kann. In meinem Leben habe ich auch Menschen gehasst, Menschen missachtet, bevor ich zum Glauben gekommen bin. Ich bin im Nordsudan geboren, aufgewachsen. Und eines Tages, als ich in High School war, kam ein Christ vom Südsudan. Er hieß Zachariah. Er saß neben mir und ich habe ihn gehasst. Und wir nennen die Leute vom Südsudan die Schwarzen. Das glaubt kaum. Sie sehen ein bisschen dunkler als wir und dann wir nennen sie Schwarz, wir nennen sie einfach Sklaven und wir nennen sie viele Sachen. So Rassismus, das ist nicht etwas, hat mit unserer Hautfarbe oder woher wir gekommen sind, sondern Rassismus hat mit dieser Sündhaftigkeit, die in uns ist. Und die steckt tief in vielen von uns. Und der einzige Weg, davon rauszukommen, wenn wir zu Jesus Christus kommen. Diesen Zachariah habe ich ihm gehasst. Und ich habe zu meinen Freunden gesagt, wir sollen diesen Zachariah umbringen. Warum? Weil er Christ war. Obwohl er nett, obwohl er klug. Und damals habe ich gedacht, wie kann ein ungläubiger Mensch so nett und so klug sein? Und dann habe ich zu meinen Freunden gesagt, wir sollen ihn umbringen. Und in der Tat, in einer Nacht haben wir ihn attackiert. Wir haben ihn fast zu Tode geschlagen in einem Wald und wir ließen ihn zwischen Leben und Tod. Zachariah kam nie wieder in die Schule. Danach ist Jesus Christus mich begegnet und hat mein Leben verändert. Alle zwei Kopten, die zu mir kamen im Krankenhaus, und sie sagen zu mir, Jesus Christus liebt dich. Du musst nicht vor Gott sterben. Du musst nicht Menschen hassen, um Gott etwas Gefallen zu tun, sondern Jesus Christus liebt dich. An diesem Abend in Khartoum gab ich mein Leben Jesus Christus und Jesus hat mein Leben verändert und gab mir neue Hoffnung und neue Perspektive, genauso wie dieser Mann, der am Kreuz dort neben Jesus Christus gekreuzigt worden war. Jahre später bin ich nach Ägypten gegangen und dort war ich in einer Konferenz und habe ich viele Menschen getroffen, unter ihnen gab es auch Sudanesen. Und dann in einem Abend kam ein sudanesischer Pastor zu mir und fing mit mir zu reden. Hat seinen Namen genannt und fragte mich nach meinem Namen. Und sobald ich meinen Namen gesagt habe, dieser Pastor fing an zu weinen. Und ich habe zu ihm gesagt, warum weinst du? Und dann guckte er mich an und sagte zu mir, weißt du, wer ich bin? Ich habe zu ihm gesagt, keine Ahnung, wer du bist. Ich habe dich noch nie gesehen. Und mit Tränen in seinen Augen guckte er mich an und sagte zu mir, ich heiße Zachariah. Ich begegnete ihm nach vielen Jahren. Und als er seinen Namen gesagt hat, ich fühlte mich innerlich beschämt. Ich wollte nicht mehr leben, ich wollte verschwinden. Und ich habe gedacht, dieser Zachariah wird jetzt sich zur Rechenschaft gegenüber mir machen. Aber nicht er. Er guckte mich an und er sagte zu mir, Yasser, weil du mich so tief gehasst hast, ich habe immer für dich gebetet. Und in diesem Moment habe ich begriffen, warum Jesus jemand wie ich suchen würde. Nicht, weil ich klug bin und nicht, weil ich ihn gesucht habe und nicht, weil irgendetwas in mir Besonderes war. Jesus Christus hat mich gesucht, weil jemand wie Zachariah für mich gebetet hat, weil Gott mich geliebt hat, weil Gott Jesus Christus geschickt hat, im Kreuz für mich zu sterben. Hass mit Hass zu begegnen, ist eigentlich menschlich. Und es ist nicht

0: so schwierig. Aber Hass mit Liebe zu begegnen, dafür brauchen wir jemanden, der Jesus Christus heißt. Und wenn er in unserem Leben reinkommt, verändert er unser Leben, gibt er uns neue Perspektive und versöhnt uns nicht nur mit uns selbst, sondern mit vielen Menschen. Ich bin froh, dass Zacharia mich nicht gehasst, sondern hat für mich gebetet. Heute, wie gehst du mit Menschen, die dich hassen, mit Menschen, die sie nicht liebst? Wie gehst du damit um? Frag Jesus, dass er in deinem Leben kommt und dass er dir hilft, Menschen zu vergeben, Menschen zu lieben und Menschen zu tolerieren. Warum? Weil Gott dich geliebt hat.
1: Wer Gottes Liebe in seinem Leben erfährt, der wird von ihm verändert. Jassir, vielen Dank für diese sehr bewegende Geschichte aus deinem Leben. Björn, du hast mir erzählt, dass du dich selber so als einen Faktor des Unfriedens gesehen hast im Rückblick auf deine Geschichte. Du hast viele Menschen verletzt, äußerlich, aber auch innerlich. Heute bist du als katholischer Theologe unterwegs und setzt dich ein für Frieden und Versöhnung. Hast eine Stiftung für ein gutes Miteinander gegründet. Wie hat sich das in deinem Leben ausgewirkt, dass dir diese Vergebung zugesprochen wurde? Wie zeigt sich das jetzt gerade im Umgang auch mit deiner eigenen Vergangenheit?
2: Also mir war nochmal sehr wichtig, dass ich diese Vergebung auch wirklich zugesprochen bekomme. Und ich habe mir an einer Stelle einen Priester gesucht, dem ich meine Geschichte einfach nochmal erzählen konnte. Und im Katholischen ist es so, dass der Priester in persona Christi quasi spricht, in der Person von Jesus, und die Sünden vergeben kann. So wie Jesus sagt, wem ihr die Sünden vergeben werdet, dem sind sie vergeben. Und ich habe mir diesen Zuspruch geholt bei diesem Priester und er hat mich nochmal wirklich berührt und bewegt und mir wirklich auch nochmal das Gefühl gegeben, dass jetzt so ein Schlussstrich gezogen werden kann. Und dann ist es so, dass man nicht einfach aus dieser Beichte rausgeht und sagt, und jetzt mache ich weiter und wenn es mal wieder brenzlig wird, dann gehe ich halt wieder zu dem Priester, sondern dass auch immer irgendwie eine Auflage damit verbunden ist. Und mir wurde jetzt nichts gegeben, also bete 10 Vater Unser oder so, wäre auch eine Sache, an die ich nicht wirklich glauben würde, aber innerlich habe ich gespürt, ich muss einen Menschen noch um Vergebung bitten und das stellvertretend für alle, denen ich irgendwie Schaden zugefügt habe. Und dieser Mensch war ein Mädchen aus meiner Klasse, die allein durch das, wie ich mich gekleidet habe, welche Sprüche ich gemacht habe und so weiter, die dadurch verletzt wurde. Sie war nämlich türkischer Herkunft und die ich auch oft genug lächerlich gemacht habe und wo dann andere über sie gelacht haben und so weiter. Und ich weiß, dass sie immer sehr betroffen war. Und dieses Mädchen habe ich dann über StudiVZ, damals so ein Netzwerk, schon langes her, angeschrieben und gefragt, hier können wir uns mal treffen. Und sie hat gesagt, treffen nicht, aber was ist dein Anliegen? Und dann habe ich gesagt, hier, mir tut das so leid, was ich damals getan habe. Ich habe jetzt eine Veränderung erlebt und ich möchte dich einfach um Verzeihung bitten. Und diese Verzeihung wurde mir dann zugesprochen. Also sie hat gesagt, ich vergebe dir dafür. Mhm. Es war wirklich schwer für mich damals, aber ich vergebe dir das. Und mach so weiter. Ich bin so froh, dass du einen anderen Weg gefunden hast so, und dass du ab jetzt keinen Menschen mehr so verletzen wirst. Und das war für mich letztlich so der Punkt, wo ich gemerkt habe, jetzt kann ich wirklich auch einen Schlussstrich unter dieses Kapitel ziehen und mit neuer Fröhlichkeit, mit neuer Hoffnung in die Zukunft starten.
1: Und jetzt dafür stehen, dass genau das auch zwischen anderen Menschen passiert. Jassir, deine Geschichte, die du gerade erzählt hast, die war ja unglaublich beeindruckend, wenn man dann so nach Jahren so einen Menschen wieder trifft und merkt, Mensch, der hat die ganzen Jahre für mich gebetet, dass ich mich verändere, obwohl ich ihm so viel Leid angetan habe. Aber die Frage ist, das ist ja nicht immer so, dass Dinge, die zwischen Menschen kaputt gegangen sind, wieder in Ordnung kommen. Was hilft mir denn dann der Glaube und der Zuspruch von Jesus sozusagen, der Vergebung, wenn das Zwischenmenschliche nicht in Ordnung kommt?
0: Wenn ich glaube, Zacharia, der für mich gebetet hat, es ist nicht nur, es fiel ihm auch nicht leicht. Diese Menschen haben wir gehasst und wie ich gesagt habe, wir waren sehr rassistisch gegenüber sie. Und ich glaube, er hat das gegenüber gemacht, weil er ein Nachfolger Jesu Christi ist. Und weil er etwas empfangen hat, könnte er etwas weitergeben. Und das macht die Sache viel, viel einfacher, wenn wir einfach in Jesus Christus verwurzelt sind, wenn ich

0: Vergebung von Gott empfangen kann, wenn ich die Liebe von Gott empfangen kann, kann ich das weitergeben. Selbstverständlich, wenn ich das nicht erfahre, wenn das nicht ein Teil von meinem Leben ist, das wird unheimlich, nicht nur schwierig, es könnte auch unmöglich sein. Und jemand zum Beispiel wie Zacharia, wenn er jemand wie ich gehasst hat, ja, jeder wird zu ihm sagen, ja, das steht dir eigentlich recht, er hat dich verletzt und so weiter und so fort. Aber er hat einen anderen Weg. Und ich glaube, weil er Nachfolger Jesu Christi ist. Und das ist hier gelebte Glaube, wie er gesagt hat. Das ist nicht etwas, eine Weiche, die ich sage hier und dann morgen lebe ich völlig anders. Nein, was ich von Jesus Christus empfangen habe, das kann ich nicht nur für mich behalten, sondern gebe ich das weiter. Und das ist, was mich persönlich hilft, Menschen zu vergeben, zu lieben. Nicht, weil ich ein toller Mensch bin und nicht, weil ich ein toleranter Mensch bin. Ich habe auch meine Momente. Aber wenn ich immer daran erinnere, was Jesus für mich getan hat. Und wie Miham vorher gesagt hat, Jesus hat das getan, nicht, weil wir gut sind. Ja, weil wir schrecklich sind, weil wir nicht mehr Sachen leisten können, Feinde. Und wenn er das für uns getan hat, das fällt mir leichter, das weiterzugeben. Ja.
1: Jesus vergibt diesen Mann am Kreuz förmlich im letzten Moment und schenkt ihm eine ewige Hoffnung. Und diese Vergebung, die gibt es bis heute und die bietet er uns bis heute an. Was auch immer Sie jetzt bedrückt in Ihrem Leben, vielleicht denken Sie an eine alte Schuld, an etwas, was einfach nicht in Ordnung war. Was auch immer Sie bedrückt, Jesus möchte Sie von dieser Last befreien und Ihnen eine neue Perspektive schenken. Er möchte die Verletzungen heilen. Und wenn Sie das für sich heute in Anspruch nehmen wollen, dann wird Ihnen Miham Kim Rauchholz jetzt einen Weg zeigen, wie Sie heute einen ersten Schritt gehen können.
2: Ich möchte Sie einladen, in Ihrem Herzen den Weg mit mir gemeinsam hier ans Kreuz zu gehen, an diesem Ort, wo der Raum für uns eröffnet worden ist durch Jesus Christus, mit dem, was uns bewegt, was uns freut, aber auch was uns belastet und was schwer im Magen liegt, mit all dem hierher zu kommen und es abzulegen bei Gott. Ich möchte Ihnen zunächst mal ein Gebet vorlesen, was ich dann nachher, wenn Sie möchten, was Sie dann gemeinsam mit mir dann beten können. Herr, mein Gott, ich danke dir, dass du mich liebst. Herr Jesus Christus, danke, dass du am Kreuz für mich gestorben bist und all meine Schuld getragen hast. Danke, dass du mir all meine Schuld und Fehler vergibst. Ich erkenne dich als Herrn meines Lebens an. Von heute an will ich dir nachfolgen mit allem, was ich bin und habe. Danke, dass du mich angenommen hast und ich jetzt ganz zu dir gehöre in Zeit und Ewigkeit. Wenn Sie dieses Gebet gemeinsam mit mir beten möchten, möchte ich Sie dazu einladen, ob Sie es in Ihrem Herzen tun oder laut. Und manchmal kann ein Gebet auch nur ein Schrei sein. Denk an mich, Herr Jesus, oder Jesus, nur der Name. Ich möchte Sie einladen, dass Sie dieses Gebet mit mir gemeinsam jetzt beten. Herr, mein Gott, ich danke dir, dass du mich liebst. Herr Jesus Christus, danke, dass du am Kreuz für mich gestorben bist und all meine Schuld getragen hast. Danke, dass du mir all meine Schuld und Fehler vergibst. Ich erkenne dich als Herrn meines Lebens an. Von heute an will ich dir nachfolgen mit allem, was ich bin und habe. Danke, dass du mich angenommen hast und ich jetzt ganz zu dir gehöre, in Zeit und Ewigkeit. Amen. Wenn Sie gemeinsam das Gebet mit mir gebetet haben, ob nun in Herzen oder laut, möchte ich Ihnen zusprechen, dass Gott dieses Gebet gehört und auch erhört hat. Nicht, weil das Gebet perfekt wäre, sondern weil wir in Jesus Christus von Gott angenommen worden sind und weil wir zu ihm gehören, für immer.

Margarete und Lothar Kosse und ihr Titel Heimathafen. Ja, was für ein Lied, was für ein Bild. Wer bei Jesus festmacht, der hat wirklich seine Heimat gefunden. Der erfährt Vergebung und bekommt dadurch neue Hoffnung. Wenn Sie das Gebet eben mitgesprochen haben, dann ist das ein erster Schritt. Der Anfang eines

0: ein Mensch war, der sehr nah am Opfer war bei jugendlichen Tätern. Jemand, der einen dann fördert, der diese Leistungen erkennt. Ja. Das wurde da auch wieder geprägt als Vorgesetzter. Ich bin jetzt fast 36 Jahre in der Vorgesetztenrolle. Und da war es dann immer wichtig für mich, dass ich Kollegen und Kolleginnen dann entwickle, ihre Stärken erkenne und sie dann auch richtig einsetze, ermutige.
1: Stark.
0: Und insofern ist es dann zu berufen.
1: Voll, also so dieses Überthema oder bei dir jetzt so Menschen, hast du vorhin auch schon gesagt, Menschen helfen, Menschen entwickeln, das ist deine Berufung. Hast auch ja eben Glauben schon angesprochen, Roman. Ich habe dich öfters auch mal schon besucht im Polizeipräsidium. Ich glaube, die Empfangsdame hat jedes Mal irgendwie geschaut, was da jetzt dieser komische Kerl mit komischen Klamotten mittelfränkischen Polizeipräsidenten wäre, oder? Aber in unseren Gesprächen, oder, es kommt raus, dass du eine Leidenschaft für Glauben hast, für Gott hast. Was mich interessieren würde, wie wirkt sich das auf deinen beruflichen Alltag aus als Polizeipräsident? Hat das Auswirkungen?
0: Ja, schon, weil ich denke, ich habe so den Leitsatz, man muss alles Menschenmögliche tun und dann gibt Gott das Übrige hinzu. Mhm. Und ich denke, das ist schon ein anstrengender Beruf, auch für meine Kolleginnen und Kollegen, weil wir in Ad-hoc-Lagen hineinkommen, auf die wir oftmals auch nicht vorbereitet sind. So ein Polizeiberuf ist ja so ein Erfahrungsberuf.
1: Ja.
0: Und Erfahrung ist meistens das Schmerzlichste. Weil die Lehre, so das Studium, das ist das Edelste. Und dann das Vorbild, so das Einfachste. Aber die Erfahrung ist natürlich auch das Schmerzlichste. Aber ich denke, man wächst mit diesen Dingen. Und für mich ist es ganz wichtig, dass ich diese Glaubensankerung habe, weil das ein enormer Kraftzufluss ist. Mhm. Und ich halte es so, souverän ist letztlich am Ende nur der, der seine Stärken kennt, seine Schwächen auch akzeptiert und keine Angst um seine Person hat. Mhm. Und ich denke, das ist ganz entscheidend, dieser Dreiklang. Und den konnte ich mir durch den Glauben sehr gut bewahren.
1: Stark. Gerade im Vorgespräch haben wir auch über Glauben gesprochen und du hast gesagt, dich hat sogar der Glaube inspiriert, überhaupt erst eigentlich das Business zu starten. So.
2: Ja.
1: Erzähl doch mal, wie kam das?
2: Ich war 2016 mit einer Freundin von mir in Leipzig und Berlin unterwegs und wir haben so kleine Karteikärtchen gestaltet mit ermutigenden Botschaften und haben uns zur Aufgabe gemacht, die in der Stadt zu verteilen und Menschen irgendwie zu ermutigen. Immer so ein bisschen mit dem Hintergedanken, vielleicht findet diese Karte jemand genau im richtigen Moment und wird dadurch ermutigt und findet im besten Fall irgendwie seinen Weg zu Jesus. Mhm. Aber und das war dann so mein Startpunkt quasi gewesen, dass ich gesagt habe, ich würde das gerne vervielfältigen und mehr machen und einfach irgendwie eben so eine Segensspur legen.
1: Stark.
2: In Deutschland.
1: Mega.
2: Und das war so der Anfang. Deswegen auch Hinz und Kunst, weil ich Hinweise geben möchte auf
1: Hinz,
2: Gott.
1: Englisch.
2: Genau. Ja. Auf die Schönheit Gottes und das in Form von Kunst. Mhm. Aber ich habe von Anfang an eigentlich gesagt, ich möchte nicht so ein christliches Unternehmen sein mit so einem Stempel.
1: Ja.
2: Weil wenn du nur christliche Dinge anbietest und von vornherein sagst, hier, ich bin übrigens Christ und ich möchte christliche Sachen machen, dann erreichst du auch nur die Christen.
1: Ja.
2: Und das wollte ich jetzt nicht so speziell, deswegen war ich von Anfang an nicht so vorne raus, sondern immer so ein bisschen im Hintergrund und einfach mit dem, wie ich bin und wer ich bin. Ich verleugne das nicht, dass ich Christ bin und das wissen auch alle und ich poste auch immer wieder Inhalte, die eindeutig christlich sind, aber nie mit der Tür ins Haus.
1: Ja, ich meine, das passt super zum Thema, ist auch ein bisschen auch mein Herzensthema, muss ich sagen. Ich glaube, was wir wirklich mehr brauchen, sind Menschen, nicht zwangsläufig Pastoren oder sonst was, sondern wirklich Leute, die da draußen sind, 5000 Polizisten unter sich haben oder ein erfolgreiches Handlettering-Unternehmen und so einfach ganz entspannt, authentisch leben und auch Glauben leben irgendwo. Ja. Ich finde, das ist, glaube ich, da passiert deine Gesellschaftstransformation. Deswegen finde ich es super inspirierend, mit euch unterwegs zu sein, mit euch zu sprechen. Vielleicht also eine letzte Frage eben. Ab und an kommt es ja dann auch trotzdem so, wird Glauben offensichtlich. Wie reagiert dann so ein professionelles Umfeld, in dem ihr euch bewegt? Wie sind da die Reaktionen auf euren Lifestyle, der ja ein bisschen anders ist wie jetzt von anderen Menschen?
0: Ja, ich unterscheide mir vielleicht, dass ich mich auf den Mitarbeiter einlasse, ohne jetzt was zu erwarten. Und das heißt, dass ich in Krisensituationen unter Umständen, auch, in die ja auch Mitarbeiter kommen können, tiefer Anteil nehme und dann versuche, Hilfen anzubieten, die natürlich in die

0: Breite gehen, die auch nach außen gehen. Das heißt, dann auch Hilfen anbiete, die mir sich erschlossen haben und wo dann Kollegen wieder aufgefangen werden. Mhm. Denn Lebenskrisen sind was Normales, sind ja auch Wachstumsaspekte. Und da ist es dann oft so, in der Krise bewährt sich dann der ein oder andere Freund, den man dann an die Seite schiebt, oder der ein oder andere Kollege, der dann dem anderen hilft und stützt. Für mich war die Christliche Polizeivereinigung, das ist ein Verein von gläubigen Kollegen
1: bundesweit. Da haben wir uns auch kennengelernt. Ja.
0: Und da kann man dann auch die ein oder andere Ratgebung geben. Wenn mich ein Streifenbeamter aus Köln, den ich vielleicht kenne, der mich kennt, dann anruft und hat große Nöte in irgendeiner Weise oder ein Zwischenvorgesetzter. Und da kann man Beratung geben. Mhm. Ich habe das selber auch so erfahren, dass ich Menschen kennengelernt habe, die Spitzenpositionen in der Wirtschaft, in der Politik und in vielen Bereichen unserer Gesellschaft einnehmen und die mir dann auch mit Ratgebung in bestimmten Fällen zur Seite stehen. Mhm. Und dieses Netzwerk, da ist man ein Stück getragen.
1: Ja.
0: Und wenn man dann Freunde so einbeziehen kann, dann ist das was ganz Tolles.
1: Steig, dann muss man auch dazu sagen, eben ich kenne dich ein bisschen so. Du bist ja wirklich Netzwerker vor dem Herrn. So, ne? Ich meine, du kennst echt viele Leute, viele auch einflussreiche Leute. Und das finde ich immer bewundernswert bei dir, wie du mit denen unterwegs bist. So, da brauchen wir nicht ins Detail gehen, aber einfach da merke ich, wow, da schiebst du Gesellschaft ganz authentisch. Das finde ich cool.
0: Was da wichtig ist, ist meines Erachtens, es geht nicht um mich, sondern es geht dann immer um den anderen. Denn wenn ich andere wichtig mache, dann bin ich selber wichtig. Auch das Führungsprinzip umzustellen. Achte die für dich arbeiten, höher als dich selbst. Und setze dich auch für sie ein, auch für den Schwächeren oder die Talente entdecken. Das ist wie Schatzgraben. In einem anderen Menschen diese Talente entdecken und sie dann entfalten. Das befriedigt viel mehr als wieder eigene Erfolge. Und man hat dann letztlich aber auch eigenen Erfolg. Man freut sich über die Entwicklung eines anderen, wenn man da mithelfen konnte. Das ist, glaube ich, die tiefere Freude.
2: Ja.
0: Das ist mehr wie Spaß am Beruf.
1: Ja. Das sind richtige Leadership-Lessons, die wir hier auch noch kriegen von dir, Roman. Das ist cool. Karin, eben, du hast gesagt, du postest ab und an mal was auf Instagram, auch irgendwie inspirational, was dir gerade am Herzen ist. Wie sind da die Reaktionen? Wie erlebst du das?
2: Es gibt die Reaktionen, die es nicht gibt. Also es gibt Leute, die ignorieren das einfach und die sagen da auch nichts dazu. Ich habe tatsächlich noch nie negative Kommentare oder so dazu bekommen. Es gibt dann immer die Christen unter meinen Followern, die das dann natürlich checken und die mir dann so richtig süße Nachrichten schreiben und sagen, oh, ich finde das so toll und dass du auch an den gleichen Gott glaubst und so, und die sich dann irgendwie verbunden fühlen. Ja. Und da merke ich schon auch einen starken Support so im Rücken. Also ich merke, und das liebe ich auch so sehr an der christlichen Community, dass es einfach, dass da eine Unterstützung irgendwie da ist und dass Leute sagen, jetzt mag ich es noch ein bisschen mehr, weil ich weiß, dass du irgendwie auf der gleichen Schiene bist. Und es gibt andere, ich habe tatsächlich, glaube ich, irgendwann mal so eine Umfrage gemacht, so glaubst du an Gott oder nicht, weil ich auch mal meine Story quasi so erzählt habe, wo ich herkomme. Und ich habe ja auch einige schon so erlebt und war auch nicht immer so ganz mit Gott unterwegs und habe dann so gefragt, interessiert es euch oder nicht? Und da haben auch, ich glaube, 50% haben da Nein angegeben oder sogar mehr, keine
1: Ehrlich?
2: Ahnung. Aber es war irgendwie, ich habe jetzt nie den Eindruck gehabt, dass Leute deswegen dann wegbleiben oder so, weil ich auch, ich gebe mir schon Mühe, oder was heißt Mühe?
1: Und du bist ja auch gut, also ich meine, das ist der Punkt, oder?
2: Ja, und ich mache das auch professionell. Ja, genau. Also ich will da auch niemanden irgendwie bekehren oder so. Und mir ist es viel wichtiger eben, wie du auch schon gesagt hast, so auf dieser Beziehungsebene mich quasi zu präsentieren, klingt blöd, aber halt eben in Freundschaften und Beziehungen zu investieren, auch mit anderen Künstlern. Und dann merken die, wer ich bin und wie ich bin, anstatt vorher mir schon die Türen zu versperren, indem ich irgendwie das so raus...
1: Presche. Ja, voll.
2: Genau, von daher,
1: Wow. Friends, es war ein richtig starkes Gespräch. Vielen, vielen Dank, dass ihr da wart. Ihr dürft auch noch nicht ganz gehen. Wir haben noch gleich ein Studiospiel, ein ganz kleines Spielchen für euch vorbereitet. Nichts Dramatisches, aber ich fand es super inspirierend. Vielen, vielen Dank, dass ihr hier seid.
2: Sehr gerne.
0: Gerne.
2: Danke für die Einladung.
0: Danke auch.
1: Willkommen zum Studiospiel. Meine beiden Gäste sind noch am Start. Ihr seid nicht abgehauen zwischenzeitlich. Ist ganz einfach. Ich erkläre es euch kurz. Es heißt wahr oder falsch. Ich werde euch 4 Geschichten vorlesen und ihr müsst einfach sagen, ob die wahr sind oder falsch. Eine oder zwei, verrate ich jetzt nicht, sind frei erfunden. Die anderen stimmen. Roman, du hast wahrscheinlich ein paar leichte Vorteile. Ich meine, Sherlock Holmes, Mittelfranken, so, ne? Aber wir werden sehen, was dabei rauskommt. Seid ihr ready? Alles klar? Sehr gut. Ihr habt diese Karten und zeigt dann, was ihr denkt. Ja? Die erste Geschichte, los geht's. Steven Spielberg startet ins Filmbusiness. Ja, die Überschrift. Die Karriere von Steven Spielberg kam nicht so richtig in Schwung. Ihm fehlten schlichtweg die Kontakte zu den wichtigen Leuten. Schließlich beschloss er, sich unbefugt Zugang zu den Universal Studios zu verschaffen. Er zog sich einen Anzug an und gab vor, ein Mitarbeiter zu sein. Das zog er 3 Monate durch, bis er dort schließlich einen wichtigen Manager traf, der tatsächlich Investor für seinen ersten Film wurde. Wahr oder falsch?
2: Oh.
1: Roman sagt wahr, Kader sagt falsch. Warum sagst du falsch?
2: Naja, ich dachte, das Erste ist bestimmt
1: strategisch,
2: nicht
1: wahr. Also, ja, rein strategisch. Du kennst den Spielberg persönlich, ne? Also.
0: Nein, nein. Ich denke einfach, solche Tricks...
1: Ja, hast du auch gemacht mit der Pizza.
2: Zuzutrauen, ja.
1: Ja, es ist tatsächlich richtig. Also es steht 1-0 für Roman. Nächste Geschichte, machen gerade weiter. Ziemlich starke Freunde. Ein 12-jähriges äthiopisches Mädchen wurde auf ihrem Nachhauseweg entführt. Die Polizei begann mit der verzweifelten Suche. Einige Stunden später fand man das Mädchen unverletzt umringt von 3 Löwen. Nach Aussage des Mädchens hatten die Löwen die Entführer angefallen und davon gejagt. Sie blieben bei dem Mädchen sitzen, bis die Polizei das Mädchen gefunden hatte. Dann liefen sie weg. You decide. Falsch. Roman sagt wahr. Roman, warum sagst du wahr?
0: Ja, es klingt eigentlich ganz gut.
1: Okay.
0: Gefühlsmäßig.
1: Gut. Ja, also ich löse es auf. Es ist tatsächlich wahr.
2: Nein.
1: Ja, es ist wahr. Also,
2: ich dachte, 2 wahre Geschichten,
1: ja, so habe ich es ausgesucht, Kader. Okay.
0: Ich habe mich jetzt auf die Geschichte eingelassen.
1: Ja. Die ist schön,
0: die Frage,
1: oder?
0: Ob wir jetzt 2
1: genau.
0: Wahre
1: sind. Ja,
2: ja. Aber ich dachte, die Löwen, also das...
1: Es ist schon absurd.
2: Daniel, ist schon absurd.
0: Und Daniel in
1: ja,
0: der
1: genau.
0: Probe.
1: Ich vermute,
0: dass irgendwas... Sozusagen, die Losungen sind für mich auch immer so ein Richtschnur.
1: Was siehst du?
0: Und die haben mir schon immer wieder geholfen.
1: Okay, gut, auch
2: war
1: jetzt...
2: War heute was mit den Löwen, oder?
0: Nein, aber die Losungen.
2: Ach so.
0: Also Losungen, ich der Herr bin bei dir.
1: Ach so. Ich vermute auch irgendwas Spiritual-mäßiges ist da dran.
0: Für mich war jetzt klar, das klingt so wie die
1: Losungen. Am Ende, ich meine, das sind Geschichten, die wir im Internet rausgesucht haben. Verifizieren ist tatsächlich schwierig, aber sie wurden immerhin als wahr verkauft dort. Dritte Geschichte.
2: Warte mal kurz. Wie war das jetzt von den 4 Geschichten? Sind
1: 1 oder 2
0: das
1: falsch?
0: Die Statistik ist
2: 1 oder 2 falsch. Ah, ich dachte,
1: oder 3.
2: Nein.
1: Ach so, ja, 1 oder 2.
2: Also dann sind ja jetzt schon 2 wahr.
1: Das stimmt, aber es ist eigentlich insgesamt alles möglich.
2: Okay, es ist immer
1: genau,
2: noch möglich.
1: Genau. Also, dritte Geschichte, ein nettes Taxi. Der schiffsbrüchige Darren McWolf ging bei starkem Seegang 10 Kilometer vor der hawaiianischen Küste von einem Frachtschiff über Bord, ohne dass es jemand merkte. Kurz vor dem Ertrinken gesellten sich 5 Delfine zu ihm, die ihn in die Nähe des 10 Kilometer entfernten Ufers zogen. Das klingt genauso wie die Geschichten vorher, ne? Roman, du bist wahr, Kader ist falsch. So, okay, cool. Kader, warum falsch?
2: Also, weil ich nicht glaube, dass sich Delfine da hingesellen und also in der freien Wildbahn, glaube ich.
1: Mhm, okay. Man hört ja schon öfters, dass irgendwie Surfer bewahrt werden von Delfinen, von Hai-Angriffen.
2: Das habe ich jetzt noch nicht gehört.
1: Doch, das sind ganz, ganz freundliche Wesen.
2: Oh,
1: ich überlege mir, einen anzuschaffen, auch als Haustier. Nee, aber ich muss auflösen, Kader, du bist diesmal richtig. Das ist falsch. Das ist falsch. Letzte, es steht 2.
0: Die 10 Kilometer waren ein bisschen lang. Ne?
1: Genau.
2: Es waren nur 5.
1: Genau. Also, 2-1 steht es. Ja. Wir können noch ausgleichen quasi. Das wäre dann absolut salomonisch. Aber genau. Glück im Unglück. Juliane Köpke war mit dem Flugzeug auf dem Weg nach Brasilien, als dieses plötzlich an Höhe verlor und in den Regenwald stürzte. Sie überlebte den 3 Kilometer freien Fall und landete im dichten Unterholz, das ihren Sturz massiv abbremste. Aus dem Überresten des Flugzeugs fischte sie sich eine Packung Haribo und machte sich dann, das habe ich gerade gefunden, und das andere vielleicht auch, und machte sich dann mit einem gebrochenen Schlüsselbein auf den 11-tägigen Weg einen Flusslauf entlang aus dem Dschungel.
2: Also was war jetzt erfunden? Die Haribo-Packung?
1: Nein, vielleicht alles. Ich wollte euch nur ein bisschen verwirren.
2: Das hast du geschafft. Also war. Ich bleib der Linie
1: falsch.
2: Treu.
1: Falsch, du bleibst treu, okay.
2: Wir bleiben
1: so, falsch. Roman, du darfst mir sagen, warum war?
0: Warum war es? Ich habe mehrere solche Geschichten schon gehört, dass Menschen in solche Nöte kamen und sich dann mit enormer Energie daraus befreit haben.
1: Ja.
0: Mit seiner Hilfe, sage ich jetzt mal, würde ich jetzt sagen.
1: Gut. Deshalb
0: könnte ich mir vorstellen.
1: Also ist auch so eine Losungs-Vibe eigentlich, ne? Also
0: ja.
2: So ein bisschen wie diese so 72 Stunden da.
0: Mir war das jetzt verdächtig mit dem Haribo.
1: Ja, genau.
0: Stimmt das andere wahrscheinlich und Haribo nicht.
1: Ach genau, so. You're right. Das ist jetzt eben da, kommt eben der Sherlock Holmes Instinkt dann doch raus. Also die Geschichte ist wahr. Du hattest gesagt, ich habe mich verplappert. Ich habe gesagt Haribo und das ist ja, ich habe nur gesagt, das ist erfunden jetzt von mir. Dann hätte man ja auch drauf. Ja, du hast darauf gehört. Eben, es steht 3-1. Hiermit hast du gewonnen, lieber Roman. Es war herrlich mit euch.
2: Ja.
1: Ich lade euch bestimmt bald mal wieder ein. Hoffentlich kommt ihr wieder. Friends, wir gehen jetzt gleich weiter. Und zwar kommen wir zu Boppys Weisheiten. Viele von euch haben schon drauf gewartet. Boppy, am Anfang, unser Thema ist ja mittendrin authentisch Leben und Glauben inmitten der Gesellschaft. Und ich muss ja sagen, du bist Schweizer und darauf bin ich einfach irgendwie ein bisschen neidisch. Also ich meine, ihr Schweizer, ihr habt eines der schönsten Länder der Erde, ihr habt Schokolade und ihr seid auch noch reich. Ich wäre gerne Schweizer. Vielleicht kannst du mir am Anfang ganz kurz nochmal so aus deiner Sicht sagen, was muss ich tun, um authentisch Schweizer zu werden?

Hey Flo, du Glückspilz, du sprichst mit einem absolut authentischen, absolut prototypischen Schweizer. Ich spiele zum Beispiel Akkordeon, weil alle Schweizer spielen ja Akkordeon, deshalb ist das keine Überraschung. Und damit hat sich dann vielleicht auch schon ausgeschweizert. Ich habe mal kurz gegoogelt, was ist denn eigentlich so das Bild, so die Klischees, was sind die Klischees von einem typischen Schweizer? Und ich bin auf die Prädikate gestoßen, wie zum Beispiel sauber und langsam. Ja, das erinnert mich jetzt eher an eine Hausschildkröte als ein Schweizer, aber wahrscheinlich ist das ja sehr kongruent. Sauber, langsam und stuberein, wie der Schweizer zu sagen pflegt. Also pinkelt nicht ins Wohnzimmer, das ist noch eine ganz nette Eigenschaft, ja. In der Pandemie haben übrigens ganz viele Menschen Haustiere gekauft, Schildkröten, Katzen zum Beispiel. Katzen konnte man die gar nicht mehr kaufen, weil die waren ausverkauft. Und nicht etwa, weil die Lebensmittel ausgegangen wären und man Katzen dann, ne, sondern einfach, weil irgendwie die Einsamkeit die Menschen zu diesen netten Tierchen getrieben hat. Halt dir einen süßen, kuscheligen Hamster oder einen Schweizer, können sehr gut auch zusammengehalten werden, Aktionspaket, 2 für 1 und so weiter. Ich habe übrigens Hühner, seit neuestem. Ein Freund von mir, der jetzt nicht mehr mein Freund ist, hat die ungefragt vor meiner Haustür abgeladen und meine Kinder haben natürlich gemacht und jetzt haben wir Hühner. War damals, als es so saukalt war und die Hühner dann fast steif gefroren am Morgen im Stall lagen, da habe ich mich so dann ein bisschen erweichen lassen, habe die in die Küche reingenommen. Stell dir vor, Hühner in der Küche. Wir hatten Hühner in der Küche, das riecht man. Aber das Coole ist, die haben eigentlich ihre Eier wirklich von ihrem Ställchen da fast selbstständig in den Kühlschrank reingelegt. Das ist schon cool. Das Unangenehme für mich als Schweizer daran ist wieder, dass die Eier absolut unkontrolliert legen. Ja? Ich meine, die irgendwann kommen die. Und ich als Schweizer habe schon so eine Affinität zu Pünktlichkeit. Das ist etwas, das ist wirklich schweizerisch an mir, falls das jetzt typisch schweizerisch wäre. Ich mag Pünktlichkeit. Ich finde das eigentlich absolut ungerecht, unfair und auch respektlos in einem Meeting mit 10 Personen, wenn einer so reinläuft, so, oh, ich bin 6 Minuten zu spät. Ich meine, das ist für 10 Personen, sind das 60 Minuten. Einfach, ich hab den Menschen 60 Minuten geklaut, wenn ich zu spät komme. Also das ist sowas etwas. Ja, das wäre wahrscheinlich schweizerisch. Aber jetzt habe ich den Hühnern einen riesigen Stall gebaut. Die können jetzt draußen fröhlich Eier legen. Sauber, langsam, egal was für ein Tempo die legen. Egal wie schweizerisch oder unschweizerisch die sind. Ein Wort hat mich begeistert, das ist das authentisch. Das hast du gesagt, wie lebe ich den Glauben authentisch? Wie lebe ich mein Leben mitten in der Gesellschaft authentisch? Und authentisch ist ein Wort, das mag ich sehr, ist aber in den letzten Jahren irgendwie inflationär benutzt worden. Also das, alle haben authentisch rausgehauen, hey, Hauptsache authentisch, und haben irgendwie aufgehört zu studieren, scheint mir. Authentisch wurde zur neuen Wahrheit. Also alles ist es wahr, was authentisch ist. Und irgendwo muss man doch merken, dass das eine Grenze hat. Also da kommt mir einer entgegen und ich sage, ja, Hauptsache ist er authentisch. Na, er kratzt mich, er beißt mich, er schlägt mich. Er ist eigentlich in seinem Leben eine absolute Drecksau, aber Hauptsache, er ist authentisch und es stimmt für ihn. Und da muss man doch spüren, dass das nicht aufgeht. Authentisch an sich ist nicht der Selbstzweck. Authentisch misst das Grad, wie viel ich von deinem Leben sehen darf. Authentisch misst die Durchsichtigkeit, die Durchlässigkeit in deine Seele, in dein Herz, in dein Wesen, in deine Werte. Und deshalb ist ja die Frage nicht, Hauptsache bin ich authentisch oder nicht, sondern die Frage ist, was oder wem lebst du nach? Was widerspiegelt dein Leben? Was drückt es aus? Und ich finde, wir sollten es wieder Mond machen. Das hat mich begeistert. Ich war kürzlich mit meiner Tochter, ich habe 4 Töchter, mit einer Tochter war ich unterwegs bei so einer Vollmondnacht oder einer fast Vollmondnacht. Wir haben den ganzen Weg darüber diskutiert, ob es jetzt wirklich Vollmond ist oder nicht. Und da haben wir diese riesige Funzel da oben am Himmel. Da hängt so eine Funzel, die eigentlich nicht von sich selber leuchtet. Das ist eine riesige Kugel und die leuchtet darunter. Und die haben wir angeschaut und es hat mich irgendwie bewegt, dass dieses Teil einfach so strahlt, als wäre es ein riesiger Baustrahler, der da oben hängt. Und aber das Ding kommt ja nicht
von innen raus, sondern es widerspiegelt einfach das Sonnenlicht. Ich bin auch froh, hat irgendjemand, der die Physik dann erfunden hat, ne, hat er die so erfunden, dass ein Mond das Licht anzieht und ausstrahlt und nicht, dass es zum Beispiel Vögel anzieht und auf die Erde runterschleudert. Das gäbe eine riesige Sauerei, oder irgendwelche Meteoritensteine Richtung Erde runterschleudert, sondern dass es Licht Richtung Erde runterschleudert. Und der Mond macht nichts anderes, als die Sonne anzuschauen, das Licht aufzunehmen und einfach zurückzustrahlen, zu widerspiegeln, was da vor ihm ist. Und das ist eigentlich das Grundkonzept vom Leben. Gott sagt, er hat einen Mensch geschaffen, ihn zu widerspiegeln. Und Christus hat das mit seinem Leben gemacht. Er hat den Vater im Himmel widerspiegelt. Deshalb heißt es ja in der Bibel auch, dass unser Leben darauf ausgerichtet ist, immer mehr in diese Christusähnlichkeit hineinzuwachsen. Dass wir Gott widerspiegeln, dass wir Christus widerspiegeln, dass wir authentisch sind, damit man sieht, was wir widerspiegeln. Aber die Frage ist eben, was widerspiegelst du? Und deshalb ist meine Message heute, mach es wieder Mond. Und damit meine ich nicht, heute monatelang zunehmen und dann wieder abnehmen, zunehmen und abnehmen und zunehmen und abnehmen, das wäre anstrengend, sondern mach es wieder Mond und widerspiegel das Licht.

Danke Jonas für den starken Song. Danke Bobby für deine Inspiration. Richtig gut. Real Talks ist übrigens eine Produktion von Campus für Christus. Bei Campus für Christus haben wir die Vision, Räume zu schaffen, in denen Menschen Gottes Liebe begegnen können. Und das machen wir, indem wir Ministries gründen und betreiben, die in verschiedene Milieus reinwirken und dort Gottes Liebe reintragen. Und in Zukunft möchte ich euch ab und an so eine Ministry von Campus für Christus vorstellen. Heute hatten wir ja einige Künstler da, Kada war da, Jonas war da. Und ich dachte, das passt ganz gut zu Central Arts, das ist unsere Kunstministry. Und die stelle ich euch jetzt kurz vor. Clip ab.

0: Dave Stieper, der Leiter von Central Arts in Deutschland, ist jetzt bei mir. Dave ist zufälligerweise auch mein Bruder. Dave, stark, dass du da bist. Ich fände es cool, wenn du uns mal die Vision von Central Arts vorstellst.
1: Yes, Flo. Central Arts ist ein Netzwerk für Künstlerinnen und Künstler in Popkultur und in Kirchen. Und gerade in der Zeit, in der Kunst und Kultur nur so eingeschränkt in unserem Leben stattfinden können, ja, merken wir doch, wie zentral Kunst eigentlich in unserem Leben ist. Und wir träumen davon, dass ganz, ganz viele Kunstschaffende in Deutschland anfangen, inspiriert von der Gottesbegegnung, ihre Kunst in die Gesellschaft zu tragen und so die Gesellschaft ganz nachhaltig verändern.
0: Mega stark, Dave. Liegt auch ganz nah an meinem Herzen. Manche von euch wissen es vielleicht, wir auch als Brüder, wir haben eine Band, Good Weather Forecast, mit denen wir ganz künstlerisch einfach unterwegs sind. Dave, du hast auch noch ein ganz spezielles Projekt mitgebracht. Nehmen uns doch da auch mal mit rein.
1: Wir planen als Central Arts in den nächsten 2 Jahren in möglichst vielen Großstädten in Deutschland Orte zu installieren, an denen sich Künstlerinnen und Künstler austauschen können, sich begegnen können und ganz, ganz wichtig, eine Gotteserfahrung haben und dann eben inspiriert von dieser Erfahrung ihre Kunst nach außen tragen.
0: Friends, wir sind am Ende unserer 2. Folge angekommen. Ich weiß nicht, wie es euch geht. Ich bin absolut inspiriert. Ich fand es mega stark, was die Gäste so mitgebracht haben, welche Sätze sie gesagt haben. Und ich fühle mich ermutigt, authentisch mein Christsein in der Gesellschaft zu leben. Ich glaube, das ist das, was unsere Gesellschaft braucht und was unsere Gesellschaft verändert. Menschen, die da draußen Liebe Gottes transportieren und reflektieren. In dem Sinne wünsche ich euch einen richtig starken Abend, Gottes Segen, und ich freue mich, wenn ihr in der 3. Folge wieder mit einschaltet.
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0: Verheiratet im klassischen Sinne würde ich jetzt nicht sagen. Ja. Einer, der ins Kloster geht, der hat eine ganz große Leidenschaft für Gott, der verspricht sich auch Gott in den Gelübden, aber als verheiratet mit Gott, das würde ich jetzt nicht sagen.
1: Ganz simpel, natürlich sind wir nicht mit Gott verheiratet, ja, gibt keinen Ehevertrag und nichts, aber ich glaube, für manche kann das ein Bild sein, wie sie ihr Leben verstehen. Also ja, sozusagen, wie ich als verheirateter Mensch eine Ehepartnerin oder einen Ehepartner habe, so ungefähr möchte ich meine Beziehung mit Gott haben. Das ist vielleicht eher so eine Denkhilfe. Ja. Ich finde das nach wie vor komisch. Ja, ja das also... Ich weiß gar nicht, wo es herkommt. Jesus sagt, nehmt und trinkt alle daraus. Jo, wird aber nicht umgesetzt. Ich finde das schade und ich finde das auch nicht richtig, dass es so ist.
0: Und heute gibt es ja aber auch viele Gottesdienstformen, ja inzwischen auch, oder in vielen Gemeinden gerade, wo kleinere Gemeinschaften zusammen sind, die Gottesdienst feiern, ja, wo dann alle aus dem Kelch trinken. Ich glaube, da ist auch in den letzten Jahren so ein Wandel wieder im Gange.
1: Stimmt, das wird auch wohl gemacht, ja. Aber der Normalfall ist es nach wie vor nicht. Mhm.

0: Gegen was?
1: Gegen alles. Priester sind auch nicht immun gegenüber der Sünde oder gegenüber der Schuld oder so. Da, wo Priester leben, da, wo Ordensleute leben, Mönche oder Nonnen, da menschelt es genauso wie überall auf dieser Welt. Da bemüht man sich sicherlich auch nochmal in besonderer Weise drum, gut miteinander auszukommen, aber immun gegenüber dem Bösen oder der Sünde sind wir auch nicht. Arbeitslosenversichert, da muss man ja sicherlich wieder unterscheiden zwischen einem klassischen Diözesanpriester, der beim Bischof arbeitet, ne, und uns Ordensleuten. Also wir im Kloster sind nicht arbeitslosenversichert. Wir haben eine Krankenversicherung, aber Sie brauchen keine Rentenversicherung zu haben. Und eine Arbeitslosenversicherung gibt es auch nicht für uns.
0: Ja, also ich muss ja gerade an meine Situation denken. Die Stelle, wo ich vorher gearbeitet habe, Ökumenisches Kirchenzentrum in Oberhausen, das hat dich gemacht. Ja, damit war ich meine Arbeit los. Und es hat einige Mitarbeiterinnen gegeben, die echt arbeitslos geworden sind, während ich im Orden, irgendwie war klar, so, was mache ich denn jetzt? Oder was möchte der Orden, was ich mache, was möchte ich? So bin ich jetzt hier gelandet. Ja, also von daher ist das auch noch weiter gedacht, nee, wir haben das nicht, aber weil wir davon ausgehen, irgendwie auch, ja, im Orden, zumindest in der Ordensgemeinschaft, da gehörst du, ob du nun tätig bist oder nicht, dazu. Ja.

Als ihr Sohn 2012 an Krebs erkrankt, da zieht es Renate Bessler den Boden unter den Füßen weg. Ein Jahr später ist ihr Sohn tot. Was in diesem Jahr passiert ist und wie sie das verändert hat, das erzählt Renate Bessler heute bei Hoffnungsfest.

0: Ja, und damit herzlich willkommen zu Hoffnungsfest hier aus Dortmund. Schön, dass Sie mit dabei sind und ein herzliches Willkommen Ihnen hier in der Eventkirche in Dortmund. Schön, dass Sie da sind. Ja, wenn das Leben von einem schweren Schicksal getroffen wird, dann stellen sich sehr schnell sehr existenzielle Fragen. Warum trifft mich dieses Leid und nicht jemand anderes? Was habe ich bloß falsch gemacht, dass das passiert? Wut, Trauer und Fassungslosigkeit machen sich breit und man spürt plötzlich, wie verwundbar und wie begrenzt so ein Menschenleben ist. Ein Thema, das nicht leicht ist und das wir am liebsten ausklammern. Aber wir sind überzeugt davon, dass die Beschäftigung mit solchen Fragen und die Suche nach tragfähigen Antworten eine echte Hilfe ist. Und das tun wir heute gemeinsam mit Miham Kim Rauchholz und Yassir Erik. Und zu Gast ist heute Renate Bessler. Sie ist Trauerbegleiterin und wird heute über das Leid sprechen, das vor 9 Jahren in ihre Familie hineinbrach.
1: Mein Name ist Renate Bessler. Ich bin die Mutter von Paul, der im Alter von 24 Jahren an Knochenkrebs verstorben ist. Als Paul mir am Telefon schon sagte, dass er immer wieder umfällt, war ich irritiert und ich wusste, dass das was Ernstes ist. Es stellte sich heraus, dass es ein Hirntumor ist. Mein Mann beschreibt es heute immer noch so in einem Bild, als ob man mit dem Auto mit Vollgas gegen eine Betonmauer fährt. So haben wir uns gefühlt. Frau Dr. Hasche ist eine Ärztin, die gläubig ist, die Christin ist und die von Anfang an mit uns über ihren Glauben gesprochen hat. Und irgendwann fragte sie mich, ob sie mit Paul beten darf. Ich war auch eingeladen, mitzubeten, nur ich wollte damals noch nicht. Wir sind bis dato nicht gläubig gewesen, aber Paul fand das gut. Paul gab das Kraft. Und die beiden beteten, sie waren eine Stunde weg. Und als sie wiederkam, der ganze Junge leuchtete. Er war fröhlich, der war zufrieden, der war mit sich im Reinen. Da habe ich ihn gefragt, Paul, was hast du erlebt? Was ist passiert? Ich war fasziniert. Er sagte, Mama, ich weiß, wenn ich sterbe, wohin ich gehen werde. Und dachte ich, wow, so ein Erlebnis möchte ich auch gerne mal haben. Zu wissen, was dann kommt, was wir alle nicht richtig greifen können. Und da war ich fasziniert, da war ich hin und weg. Und das war wieder ein Schlüsselerlebnis, wo wir wieder Hoffnung hatten. Wenn er stirbt, wissen wir, wohin er geht. Damals noch nicht so klar wie heute, aber ich habe gewusst, wir können ihn loslassen, wenn er sterben wird. Ich wusste nicht, wie es sein wird, wenn jemand stirbt, aber ich merkte, hier geht ein Prozess los. Und als Frau Dr. Hasche kam, waren die beiden plötzlich in dem Raum, wo wir alle waren, allein. Das war so mein Gefühl. Sie sprach ein Sterbegebet und das war so irre. Und wir waren glücklich. Wir waren selig, denn Paul hat seinen Frieden gefunden. Er hat seine Erlösung gefunden. Und auch wir haben unsere Erlösung gefunden.
0: Eine unglaublich bewegende Geschichte, die beim Zuschauen jedem nahe geht. Renate, schön, dass du heute hier bist und ja, uns teilhaben lässt an dem, wie es dir ergangen ist mit dieser Erkrankung, mit diesem Jahr und auch mit dem, was danach auch passiert ist. Was geht im Kopf einer Mutter vor, deren Sohn so eine Diagnose erhält, unheilbar an Krebs erkrankt zu sein? Wie bist du in diesem Augenblick damit umgegangen?
2: Ja, die Info kommt gar nicht an. Man hört die, ja, okay. Und das wird wieder gut. Und wir beide guckten uns an, uns liefen dann die Tränen, als es dann wirklich ankam. Und wir schauten uns an und dann sagte ich zu ihm, wir schaffen das. Egal, wohin die Reise gehen wird, wir schaffen das zusammen.

0: gab es in diesem Moment, wo man ja wirklich so fassungslos davor steht und selbst wenn man sich sagt, wir schaffen das miteinander, wie auch immer es ausgeht, gab es da so ein Fragen nach dem Warum, ein Klagen? Du hast ja damals von Gott irgendwie noch gar keine Ahnung gehabt oder kein Bewusstsein dafür gehabt. An wen hast du dich gerichtet mit deinen Fragen?
1: Ja, das Warum war da. Nur auf das Warum bekommen wir keine Antwort. Und das Warum bringt uns nicht vorwärts, sodass wir geguckt haben, wir gehen jetzt den Weg, wir gehen jeden Schritt mit dir gemeinsam. Er war erwachsen, er war da zu dem Zeitpunkt 23 Jahre alt und er hat entschieden, was wichtig ist. So haben wir dann auch die Patientenverfügung dreimal verändert. Ja, lebensverlängernde Maßnahmen. Nein, keine lebensverlängernden Maßnahmen.
0: Paul ist dann ein gutes Jahr nach der Diagnose gestorben. Dieses Jahr war voller Auf und Abs, Tiefschläge, Rückschläge, hoffnungsvolle Momente, auch lustige Momente. In diesem Jahr ist unglaublich viel passiert. Ihr hattet, du hast es im Film ja auch angedeutet, eine intensive Begleitung durch eine Mitarbeiterin im Krankenhaus. Und sie war für euch so etwas wie ein Geschenk des Himmels, insbesondere für Paul, weil er durch sie ebenso eine Hoffnung in dieser Situation bekommen hat. Und du hast für dich gedacht, hey, so ein Erlebnis wie Paul, das will ich auch mal haben. Heute sitzt du hier und hast diese Hoffnung. Wie hat das bei dir angefangen? Wie hast du diese Hoffnung für dich in dieser Situation und auch danach entdeckt?
1: Ja, die Hoffnung hatten wir bis zum Schluss gehabt. Und die Frau Dr. Hasche ging sehr zeitig und sehr offen mit ihrem Glauben um. Und ich war fasziniert, wie sie darüber sprach, welche Bilder sie hatte. Und Paul und Frau Dr. Hasche fingen sehr schnell an, miteinander zu beten. Und ich durfte immer teilhaben und war neugierig, hatte zugehört und habe gedacht, das würde ich nie können. Ich kann gar nicht beten. Ich weiß gar nicht, wie das geht. Und trotz allem hat Paul durch Frau Dr. Hasche seine Hoffnung bekommen. Auch in dem Moment, wo er dann mir eine Woche vorher sagte, Mama, ich werde jetzt sterben. Da war er noch im Krankenhaus zu der Zeit und habe ich gesagt, gut, Paul, es ist in Ordnung, wir haben darüber gesprochen, wir haben alles besprochen und ich möchte, dass du nach Hause kommst und sterben. Weil wir wussten inzwischen, wohin wird er gehen. Wir hatten unsere Bilder und die haben uns Hoffnung gegeben, die haben uns Kraft gegeben, sodass ich ihm dann auch im Sterben die Erlaubnis geben konnte, dass er sterben darf.
0: Inwiefern waren diese Bilder der Hoffnung Bilder des Glaubens an Gott, weil das ist ja bei euch in dieser Phase noch gar nicht so richtig präsent gewesen.
1: Gar nicht. Wie gesagt, wir waren Atheisten, wir sind gerne in die Kirche gegangen. Weihnachten haben wir auch den Gottesdienst besucht. Sonst hatten wir mit Glaube, mit Gott keine Verbindung. Und Paul bekam eine Bibel geschenkt und ich fing an, in der Bibel zu lesen. Und dachte ich, wow, welche schönen Geschichten stehen denn da drin. Ich habe wenig verstanden zu der Zeit. Trotz allem haben wir ganz viel gelesen und seine Freunde, die Kanuten, die kamen in der letzten Woche zu ihm und er las ihnen immer wieder aus der Bibel was vor, beziehungsweise sie lasen ihm etwas vor. Und der Glaube, die Zuversicht zu wissen, wenn ich sterbe, wohin ich gehe, nämlich in woanders hin, was wir alle nicht beschreiben können. Und da hatten wir unsere Bilder, dass, wie gesagt, der Lieblingsonkel auf der anderen Seite steht. Also wir haben von der anderen Seite gesprochen. Er ihn abholen wird. Und Frau Dr. Hasche war dann in der letzten Minute mit ihm ganz alleine nochmal auf diesem Weg. Da war mein Mann und ich ein Stück weit außen vor. Und diese Bilder sind ein Geschenk für uns.
0: Jetzt sitzen möglicherweise Menschen da, sehen das, was du sagst, hören das, was du sagst. Und stecken selber in so einer leidvollen Situation. Du hast in dem Einspieler eben auch über das Sterben von Paul gesagt, dass ihr glücklich wart, weil Paul seinen Frieden gefunden hat. Kannst du uns so in ein paar Sätzen beschreiben, worin dieser Frieden für euch bestanden hat oder besteht?
1: Der Paul wurde auf der Intensivstation getauft, 2 Wochen bevor er vorher gestorben ist. Und der Bruder Johannes fragte ihn, was wünschst du dir, was soll auf deiner Taufkarte stehen? Und Paul wünschte sich Erlösung. Und genau diese Erlösung hat er bekommen, als er ganz friedlich gehen durfte und wir durften ihn gehen lassen. Das war unsere Erlösung. Wir wussten, wir können nicht helfen. Wenn als Mutter stehst du daneben und kannst nichts mehr tun, ne? Und wir wussten, dass es jetzt auch so weit ist. Und das war für uns alle eine Erlösung, denn ich wusste zu dem Zeitpunkt schon, ich werde mich selbstständig machen, ich werde die Tür, die mein Sohn mir geöffnet hat, nutzen und ich werde als Trauerbegleiterin arbeiten, nämlich die Menschen begleiten, die ähnliche Schicksale erleben und ihnen Hoffnung geben durch meine Begleitung. Nicht durch meinen Weg, das war mein Weg, jeder geht seinen eigenen Weg, aber sie dazu begleiten, mit ihnen gemeinsam zu gehen und zu gucken, was ist jetzt ohne den lieben Menschen anders möglich.
0: Vielen Dank bis hierher, liebe Renate, für deine Offenheit, dass du das hier so erzählst und dadurch auch anderen Mut machst. Eine leidvolle Erfahrung machen zu müssen, das ist brutal schmerzhaft. Und wenn man dann noch vergeblich auf jemanden wartet, von dem man sich Hilfe verspricht, dann wächst die Enttäuschung ins Unermessliche. Das haben auch die zwei Frauen erlebt, die uns jetzt ihre Geschichte erzählen.
2: Mein Name ist Maria. Ich habe eine Schwester und einen Bruder. Auf jeden Fall jetzt wieder, aber mal von vorn. Als Geschwister waren wir schon immer ein Herz und eine Seele. Deshalb hat es mich auch so hart getroffen, als mein Bruder Lazarus plötzlich schwer krank wurde. Es sah wirklich nicht gut aus. Deshalb haben wir unserem Freund Jesus ausrichten lassen, dass er schnell kommen soll. Wir haben schon so oft erlebt, dass er Kranke heilte. Deshalb ist mir auch mein Herz gebrochen, als Lazarus starb, bevor Jesus bei uns eintraf. Ich bin mir sicher, dass er ihn hätte heilen können, wenn er nur rechtzeitig da gewesen wäre. Das habe ich Jesus auch gesagt, als er dann, 4 Tage nach der Beerdigung, endlich kam. Ich war erstaunt zu sehen, dass Jesus weinte. Ich glaube, unsere Trauer und Hoffnungslosigkeit gingen ihm ziemlich nah. Ich zeigte ihm das Grab, in das wir Lazarus gelegt hatten. Dann geschah etwas Merkwürdiges. Jesus bat darum, den Stein vom Grab zu rollen. Wusste er nicht, dass Leichen stinken? Wir hielten uns alle die Nase zu. Jesus war, glaube ich, etwas verzweifelt, weil wir alle so wenig Glauben hatten. Aber mal ehrlich, was hätten wir denn glauben sollen? Dass Lazarus so mir nichts, dir nichts aus dem Grab spaziert kommt und riecht wie eine bunte Sommerwiese? Ja. Im Nachhinein denke ich, das hätten wir glauben sollen. Denn genau das geschah, als Jesus ihn beim Namen rief. Ich weiß, das klingt unglaublich, aber es ist wahr. Lazarus, unser geliebter Bruder, lebt. Jesus hatte die Macht, ihm neues Leben zu schenken. Lazarus selbst war in Wirklichkeit nie tot, nur sein Körper. Ich weiß jetzt ganz sicher, dass nach dem Tod nicht alles aus ist. Wäre es so, dann hätte Jesus dagegen auch nichts tun können. Natürlich bekommt nicht jeder wie mein Bruder ein zweites Leben auf dieser Welt geschenkt. Aber ich weiß, nach diesem Leben geht es weiter. In einer anderen Wirklichkeit. Weil ich Jesus kenne, werde ich auch dann in seiner Gegenwart an einem Ort leben, den ich jetzt noch nicht sehen kann. Jesus hat wirklich Macht über den Tod. Das ist mir jetzt klar. Und das lässt mich hoffen.
3: Hoffnung, weil ich ewig leben darf. Die Geschichte von Lazarus finden wir in Johannes Evangelium, Kapitel 11, Vers 1.

0: Lebe ich gerade, ja. Ich bin schwach entschieden. Wir leben Schritt für Schritt noch, Wochen, Monate, Jahre. Ja, wir lassen uns von Gott tagfahren in seiner berühmten Bergpredigt.
1: Einschnitte in deinem Leben, die alles verändert haben. Einer davon war 2005. Da warst du 10 und bist nach einer Augenoperation blind aufgewacht. Kannst du uns da noch mal so mit reinnehmen in diesem Moment? Wie war das für dich? Du wirst wach und merkst, ich kann nichts mehr sehen.
2: Das war natürlich eine sehr herausfordernde Situation. Ich war, wie du gesagt hast, ein 10-jähriger Junge. Ich wollte Abenteuer erleben, die Welt entdecken. Und es war zwar schon so, dass ich zu dem Zeitpunkt auf dem linken Auge schon ganz blind war und rechts nur noch einen kleinen Sehrest hatte, aber den wollte ich natürlich unbedingt erhalten, um eben die ganze Welt wahrnehmen zu können. Und die Ärzte hatten mir vorher auch versichert, das ist nur eine Routineoperation und du wirst danach mehr sehen können als vorher. Oh. Und mit dieser Erwartungshaltung bin ich dann irgendwie auch in die Operation gegangen und alle, die dafür gebetet haben, also ich bin in einem christlichen Elternhaus aufgewachsen, mein Papa ist Pfarrer und die haben natürlich gebetet, Freunde, die sind auch mit dieser Erwartungshaltung in diesen Tag gegangen. So, das wird irgendwie, natürlich ist eine Operation immer aufregend, aber es wird danach besser sein. Und dann wachst du auf, erstmal mit richtig schlimmen Augenschmerzen und merkst dann, es ist irgendwie nicht so, dass es besser ist, sondern eher ein bisschen schlimmer. Und das war dann erstmal ein Riesenschock und eine Riesen... also ich habe mich auch sehr einsam und überfordert gefühlt. Also irgendwas, was ich gar nicht greifen konnte und auch gar nicht als 10-Jähriger war mein Glaube vielleicht schon noch so, ich bete und Gott macht das dann und vor allem, wenn die Ärzte dir vorher das auch sagen. Und dann gab es noch den Moment, wo es noch mal eine zweite Nachoperation geben sollte, 2 Wochen später, und die Ärzte so ein bisschen so, ja, naja, vielleicht danach. Und dann hat man sich darauf noch mal so ein bisschen eingeschossen und gehofft. Und ich weiß dann noch, nach dieser zweiten Operation war es auch nicht. Und dann saß ich in dem Ärztezimmer noch in dem Krankenhaus. Und der Arzt sagte dann eigentlich mehr zu meiner Mutter als zu mir, ja, es wird wahrscheinlich gar nicht mehr kommen. Und das war so ein ganz einfacher, nüchterner, leiser Satz, der aber dann auch erst mal total, ja, mir den Boden oder den Füßen weggerissen hat.
1: Ja. Wann hat das angefangen, deine Probleme mit den Augen?
2: Schon sehr früh. Also ich bin in Brasilien geboren und mit 2 Jahren als Adoptivkind nach Deutschland gekommen. Und also die Augenerkrankung ist angeboren. Und als ich nach Deutschland kam, war ich auf dem linken Auge schon komplett blind und hatte rechts noch diesen kleinen Sehrest, der dann trotz einiger Operationen, die es auch in den ersten Jahren schon gab, ist es immer weniger geworden.
1: Okay. Ja, und dann eben diese OP, die dann mit 10 kam. Und du hast es eben schon angesprochen, du hattest einen Kinderglauben, hast auch an Gott geglaubt. Dein Vater ist ja auch Pfarrer, also du bist damit aufgewachsen. Ganz viele Leute haben gebetet. Wie hat sich das denn auf deinen Kinderglauben ausgewirkt? Jetzt so dieses, es ist eben nicht so eingetroffen, es ist anders.
2: Das hat natürlich mich sehr plötzlich in eine sehr kalte und harte Realität gebracht, weil ich plötzlich gemerkt habe, es ist, auch wenn ich an Gott glaube und auch jeden Abend und jeden Morgen irgendwie bete, nicht alles gut. Und ich habe natürlich immer schon sehr aufmerksam die Geschichten von den geheilten Blinden in der Bibel verfolgt. Da gibt es ja unglaublich viele Geschichten, wo blinde Menschen geheilt werden. Und ich musste dann sehr schnell und sehr plötzlich lernen, dass Gott eben nicht immer sofort heilt und dass es, obwohl man betet und obwohl man zu ihm kommt, auch erstmal schlechter sogar werden kann, die Situation. Das hat mich schon erstmal sehr erschüttert und ich wollte dann noch in den ersten Tagen und Wochen gar nicht mehr wissen irgendwie von Gott und habe gedacht, was bringt mir das denn dann?
1: Ja. Also warst richtig wütend auch.
2: Ja.
1: Oh Gott, kann man das so sagen?
2: Ja. Wütend, verzweifelt, enttäuscht.
1: Wie hat sich das verändert?
2: Es gab im Krankenhaus dann tatsächlich

0: tatsächlich noch einen Seelsorger, der auch immer die Leute im Zimmer besucht hat und sich so ein bisschen erkundigt hat. Und er hat dann mir gesagt, ja, wir haben mittwochsabends immer so einen kleinen Gottesdienst, komm doch einfach mal vorbei. Und das war eigentlich das Letzte, was ich in dem Moment haben wollte und gebrauchen konnte. Ich bin da nur irgendwie hingegangen, weil ich so in mir hatte, na ja, ich bin der Sohn von einem Pfarrer, man geht immer in Gottesdienst, es muss irgendwie sein. Und ich kann auch mich gar nicht mehr an den Gottesdienst erinnern. Ich weiß nur, es waren, glaube ich, außer mir noch zwei Leute. Und ganz am Ende wurde ein Lied gesungen, meine Hoffnung und meine Stärke, meine Freude, mein Licht, Jesus, meine Zuversicht, auf dich vertraue ich und fürchte mich nicht. Und das ist irgendwie so, habe ich gemerkt, wie Jesus in dem Moment genau diese Worte zu mir spricht. Ich bin deine Zuversicht und ich bin dein Licht. Du hast zwar gerade dein physisches Licht verloren, aber ich will in deinem Herzen ein Licht anzünden, was niemals erlischen kann, was keine Dunkelheit ausschalten kann. Und du musst diesen schweren Weg nicht alleine gehen. Und irgendwie war das dann für mich das erste Mal, dass ich so wirklich persönlich gemerkt habe, Jesus ist wirklich da. Und ich habe in diesem Ich bin dein Licht auch gemerkt, dass Jesus diesen Schmerz von mir mit mir tragen will. Also dass dieses Licht auch dazu da ist. Ich stelle mir immer vor, wie ich in einem Raum sitze, ganz traurig und weinend auf dem Boden und Jesus sich einfach mit seinem Licht zu mir setzt und mit mir weint. Und dann habe ich gesagt, ich weiß nicht, wozu das führt. Ich weiß auch nicht, ob es gut ist, aber ich will das einfach mal ausprobieren. Ich will dieses Licht im Herzen einfach mal anzünden lassen und gucken, ob es wirklich nicht ausgeht über die Jahre und in meinem Leben.
1: Ja. Das ist jetzt 20 Jahre her. Mhm. Würdest du sagen, dass du heute im Frieden damit lebst, mit deiner Blindheit?
0: Insgesamt schon. Es gibt immer mal herausfordernde Tage oder Momente, wo es einfach nervt, wenn man irgendwas machen muss, wenn man irgendein Formular ausfüllen muss, was einfach nicht lesbar für mich ist, weil es einfach nur in einer Schrift ist, die ich nicht wahrnehmen kann. Aber so im Großen und Ganzen habe ich zum einen sehr viel Frieden und bin wirklich auch dankbar für die Blindheit, weil es auf der einen Seite so viele Möglichkeiten eröffnet. Also ich liebe es, die Welt mit den vier anderen Sinnen wahrnehmen zu dürfen. Ich sage immer, Gott hat die Schöpfung so groß und vielfältig gemacht, dass selbst wenn ein Sinn oder auch zwei Sinne ausfallen würden, ist noch genügend Schönes in dieser Welt da, was ich wahrnehmen darf. Und das liebe ich sehr, das Positive zu entdecken.
1: Ja. 2021 wurden deine natürlichen Augen dann entfernt und du trägst jetzt seitdem Glasprothesen. Mhm. Warum war das damals nötig?
0: Weil meine Augen immer sehr stark wehgetan hatten. Also ich hatte im Prinzip immer zu hohen Augendruck. Deswegen bin ich blind geworden. Und ironischerweise ist nach der letzten Operation der Augendruck immer weniger geworden. Also das, was wir immer versucht haben zu erreichen, dass der Augendruck weniger wird und meinen Sehnerv nicht zerstört, ist dann danach, wo es dann zu spät war, passiert. Es ist immer weniger geworden. Und die Augen haben sich dadurch zusammengezogen und das hat sehr starke Schmerzen verursacht. Und dann war irgendwann so ein bisschen die medizinische Frage, versucht man den Augendruck wieder steigen zu lassen? Oder, und das war dann das, was die Ärzte mir auch gesagt haben, man könnte die Schmerzen einfach aushalten oder man nimmt die Augen raus, weil die Funktion sehen zu können, können sie ja nicht mehr erfüllen. Und das hat der Arzt so nüchtern gesagt, ja, nehmen wir die Augen halt raus, brauchen sie ja nicht mehr. Aber es hat trotzdem extrem viel mit mir gemacht, plötzlich diese Augen auch noch zu verlieren und dann künstliche Augen in meinem Körper zu haben.
1: Was war so das Schwierigste daran für dich?
0: Ich glaube, dass ich in dem Moment noch mal richtig gemerkt habe, wenn ich mich zu diesem Schritt entscheide, dann sind aus menschlicher und medizinischer Perspektive alle Möglichkeiten auf einen Schlag weg, dass ich jemals noch mal sehen kann. Dann bleibe ich auf jeden Fall blind muss auf jeden Fall mein ganzes Leben lang, solange Gott mich hier auf dieser Erde leben lässt, mit dieser Blindheit leben. Und das war schon eine sehr harte Entscheidung, diesen Weg zu gehen und mir auch bewusst zu werden, ich nehme menschlich gesehen alle Chancen, jemals noch mal sehen zu können.
1: Was hat das mit dir gemacht, dieser Einschnitt noch mal?
0: Das hat mich lange Zeit sehr verzweifeln lassen. Es war auch irgendwie sehr plötzlich. Also der Arzt mir sagte, ja, wir müssen das in 2-3 Monaten machen, weil die Schmerzen ansonsten zu schlimm werden. Und ich hatte gefühlt viel zu wenig Zeit, mich da irgendwie zu trauern, darauf wirklich vorzubereiten. Und es hat natürlich noch mal diesen Frust irgendwie wieder neu aufkommen lassen, dass ich gesagt habe, Gott, du hast mich schon blind werden lassen. Warum nimmst du mir jetzt auch noch meine natürlichen Augen? Kann ich nicht wenigstens die behalten? Und kann ich nicht wenigstens in dem Status bleiben? Ich sehe zwar nichts, aber mein Körper bleibt wenigstens unversehrt.
1: Ja. Wie geht's dir heute so damit? Wie muss man sich das vorstellen, mit Glasprothesen zu leben?
0: Also es ist schon ein anderes Empfinden. Also die Schmerzen, die ich vorher hatte, sind mittlerweile zum Glück weg. Ich hatte lange Zeit echt stark mit Phantomschmerzen zu kämpfen. Dass es, ich das Gefühl habe, ich hatte immer noch Augenschmerzen, obwohl ja kein Auge mehr da war. Das ist jetzt zum Glück nur noch manchmal der Fall. Aber man merkt schon, dass es eben nicht die natürlichen Augen sind. Ich habe sehr oft mit Entzündungen zu kämpfen. Ich muss die Augen auch täglich rausnehmen zum Reinigen. Und ich werde halt jedes Mal daran erinnert, das sind nicht meine natürlichen Augen. Es soll eigentlich nicht so sein. Und das ist schon immer ein emotional sehr schwieriger Prozess, jeden Morgen im Bad zu stehen und erstmal die Augen wieder reinzumachen, zu säubern, zu reinigen. Ich glaube, ich habe es mittlerweile ganz gut akzeptiert, aber ich würde nicht sagen, dass die Glasaugen meine besten Freundinnen beim Leben sind.
1: Okay. Du sprichst sehr offen über dieses Thema. Auf deiner Website schreibst du davon, du hast auch einen Podcast, auf Social Media bist du unterwegs. Da erzählst du nicht nur über deine Blindheit, sondern auch über deine Adoption aus Brasilien. Das ist nochmal so ein ganz eigenes Thema. Warum ist dir das denn so wichtig, da so offen öffentlich über diese Themen zu sprechen?
0: Ich möchte Menschen, die Herausforderungen in ihrem Leben haben und die auch mit schweren Herausforderungen zu kämpfen haben, ermutigen und ihnen Hoffnung schenken, weil ich gerade in den schwierigen Momenten dieses ewige Licht, von dem ich eben schon gesprochen habe, so oft gespürt habe, dass Jesus gerade dann da ist und mich hält und trägt und mit mir weitergeht und mich durchträgt. Und das hat mir selber so viel Hoffnung und Zuversicht und positive Lebensenergie gegeben. Und ist es einfach mein Wunsch, davon zu erzählen, weil ich glaube, es gibt so viele Menschen da draußen, die sehr stark zu kämpfen haben mit den ganz unterschiedlichen Geschichten. Und ich würde mir wünschen, dass sie auch diese Hoffnung und dieses Licht in ihrem Herzen sehen können.
1: Du hast jetzt, du hast in deinem Leben einige sehr schwere Situationen gehabt, sehr schwere Phasen erlebt. Du hast ja auch mit Gott gerungen, das hast du auch gesagt. Warum hältst du trotz all dem an Gott fest?
0: Weil ich immer wieder zu diesem Moment oder zu diesem Ort zurückkomme, wo ich völlig verzweifelt und weinend und fix und fertig mit der Welt auf dem Boden sitze und das Gefühl habe, Jesus sitzt neben mir und Jesus weint mit mir und Jesus kennt diesen Schmerz und er sagt mir, wir gehen da zusammen durch, du bist nicht allein und wenn du schwach bist, dann will ich deine Stärke sein und will dich tragen. Das heißt für mich nicht, dass dann automatisch alles gut ist, aber es gibt mir diese Gewissheit, ich bin nicht alleine, ich bin gehalten und egal, was noch in meinem Leben alles passieren kann, ich weiß, Jesus geht mit mir, Jesus trägt mich und er ist treu in dem. Er hat mir, als ich blind geworden bin, versprochen, er zündet das ewige Licht in meinem Herzen an und das sehe ich bis heute. Und das ist tatsächlich trotz allen Schwierigkeiten nie ausgegangen. Und das ist der Grund, weshalb ich immer noch bleibe bei Gott.
1: Schön. Danke dir, Johannes.
0: Sehr gerne.
1: Deine Geschichte geht noch weiter. Du hast eben ja schon angesprochen, du bist aus Brasilien adoptiert worden nach Deutschland. Ganz große eigene Geschichte nochmal, die wirst du in der nächsten Sendung erzählen. Mhm. Da bin ich auch sehr, sehr gespannt schon drauf.
0: Genau.
1: Vielen lieben Dank, dass du uns da so mit reingenommen hast in deine Geschichte.
0: Danke, hier sein zu dürfen und für
1: die
0: Frage.
1: Schön, dass du da bist.
0: Dankeschön.
1: Matteo, der Einschnitt, den du in deinem Leben hattest, war unter anderem mit so Anfang 20 warst du. Mhm. Als deine Mutter gestorben ist, eine sehr belastende Zeit für dich in deinem Leben. Wo hast du denn in der Zeit danach versucht, wieder Halt zu finden?
2: Also eigentlich in der Welt, wenn man es einfach so sagen kann. So, ne? Ich habe sehr viel Sport gemacht, ich war sehr viel feiern. Ich habe in Berlin gelebt, sehr viel Alkohol getrunken. Das war irgendwie ein normaler Alltag. Und das ist, glaube ich, der schneidende Punkt. Ich habe angefangen, irgendwann zu meditieren. So, ne, ich habe irgendwann mal, ich weiß nicht, wo das war, irgendwie kam ich auf die Idee, mich hinzusetzen und irgendwie meinen Stresspegel, den ich einfach hatte, ganz stumpf mit Meditation versuchen runterzukriegen. Das, was man so kennt, so die Welle kommt, die Welle geht, die Welle kommt, die Welle geht. Das hat einfach nicht funktioniert am Anfang. Aber dann wurde es immer besser und habe angefangen, so irgendwie Frieden und Ruhe und all das, was man sich wünscht, zu bekommen, zu kriegen, genau.
1: Was ist da passiert bei so einer Meditationssession?
2: Am Anfang ist es relativ unbeeindruckend. Du setzt dich hin und versuchst einfach, wie gesagt, diese Sachen dir vorzustellen im Kopf. Und,
1: was vorstellen?
2: So wie zum Beispiel die Welle kommt und geht. So, ne? Also du setzt dich halt einfach hin und versuchst einfach so mit deiner Atmung dir es vorzustellen, so wie die Welle kommt und geht, damit du halt diesen Stress, den du im Alltag wahrnimmst, in meinem Fall war das halt Tod meiner Mutter und viele kleine andere Sachen noch, die einfach sehr belastend waren, das irgendwie loszuwerden. Genau, und dann klappt es aber nicht. Ganz einfach, es funktioniert nicht. Man ist so voll, heutzutage ist so viel Einfluss, so viel Media, so viel Zeugs, dass es einfach sehr schwer ist am Anfang. Aber dann mit der Zeit, wenn man konsistent bleibt, kriegt man auf einmal Fokus. So, genau. Und du hast ja gerade gefragt, was da so passiert. Im Endeffekt ist es ein Suchen nach Stabilität, nach Frieden. Mhm. Und was bei mir dann auf einmal passiert ist, und es ist so, was ich halt damals, ich dachte, ich werde verrückt, ich habe angefangen, halt Farben zu sehen. Ich habe meditiert. Mit offenen Augen, mit geschlossenen Augen, ab und zu das gemacht, im Sitzen, im Stehen, was auch immer. Und habe auf einmal angefangen, halt Farben zu sehen. Und das war das, wo ich dachte so, okay, das ist irgendwie, was ist das? Einfach komisch, genau. Und aus dem heraus bin ich dann halt sehr schleichend, ohne es zu merken, in New Age gerutscht.
1: Okay.
2: Genau.
1: Ja. Weil an sich, Meditation ist ja eine gängige Entspannungsmethode. Gibt es ja auch im christlichen Bereich, so Atemtechniken, um sich zu entspannen. War das dann so der Punkt mit diesen Farben, wo du gemerkt hast, okay, das geht jetzt hier in eine andere Richtung? Also irgendwie, hier geht es um mehr als Entspannung.
2: Genau. Also das ging mir auch gar nicht um, zu dem Zeitpunkt habe ich gar nicht nach Jesus gesucht oder nach irgendwie, ich wusste irgendwie, es gibt Gott, aber nachdem meine Mutter gestorben ist, wollte ich nichts mit Gott zu tun haben. Also auch richtig aggressiv gesagt, so Gott, wenn du da bist, tschüss, ich will mit dir nichts zu tun haben, weil wie kannst du es meiner Mutter, ich war sauer, ich war gekränkt, ich war aggressiv ihm gegenüber, ich habe nichts verstanden, warum das so passieren musste. Und deswegen, ja, genau, ich habe angefangen halt einfach auf der Suche nach diesen, ich kann endlich wieder schlafen, ich habe keine Panikattacken mehr und so weiter und so fort, ne? Genau. Aber als das passiert ist mit den Farben, da wusste ich so, irgendwas. Also entweder ich bin verrückt und ich sollte zum Psychologen oder da ist irgendwie mehr Sonne, genau. Und habe angefangen, ganz einfach zu googeln. Hey, ich sehe Farben beim Meditieren. Und auf einmal ganz viele andere Beiträge. Ja, ich sehe das auch und du siehst Chakren und bla. Und du bist so, entweder wir sind alle verrückt oder ist irgendwas, was ich noch nicht kannte halt. So, ne? Genau. Und da bin ich halt, wie gesagt, ganz schleichend in New Age gerutscht, ohne es zu wissen, dass es New Age war, zu Beginn, ohne zu wissen, was ich da überhaupt mache. Ja.
1: Wie ging das weiter?
2: Ich bin denen nachgegangen. Ich habe mehr meditiert, wurde besser drin. Ich habe angefangen, in Foren zu suchen nach mehr Erfahrungen, nach mehr Praktiken. Bin dann stark in Kundalini gerutscht. Das ist so sehr hinduistisch angehaucht. Aber was halt wirklich crazy war, ist, es hat mein Selbstbild super verzerrt. Okay. Also das ging so weit, dass ich halt wirklich eines Tages wach wurde und dachte so, krass, ich bin Gott. Ich bin Zentrum. Es dreht sich alles um mich. So. Genau, und das ist halt aber wirklich schleichend gekommen. Also das ist halt so, ne, ich wusste damals, als ich angefangen habe zu merken, so krass, da gibt's irgendwie mehr und ich sehe diese Farben und ich sehe dieses Licht und die verschiedenen Sphären und so. Okay, da gibt's irgendwie mehr. Ich wusste, wie gesagt, nicht, ob ich verrückt bin, aber ich habe mich da einbegeben. Aber ich hätte nie von mir selbst behauptet, ich bin Gott. Niemals. Ich wusste auf jeden Fall, dass es eine größere und mächtige, also dass es eine größere Macht gibt, dass es irgendwie einen Gott geben muss, zu dem ich aber keine Beziehung hatte. Aber ich hätte niemals von mir selber behauptet, ich bin Gott. Aber das hat mich so schleichend dahin getrieben, dass du irgendwann wirklich wach wurdest. Ich weiß noch ganz genau, ich stehe auf, mache die Gardine auf, es war ein sonniger Tag in Berlin. Krass, ich bin Gott. Krass. So, das ist mein Universum. Das ist meine Welt.
1: Wie hat sich das auf dich ausgewirkt? Also auf die Art, wie du auch mit anderen umgegangen bist? Oder also, was heißt das? Ich bin Gott?
2: Im Nachhinein kann ich es wirklich mit sehr viel Gnade aus Gottes Sicht betrachten. Ich durfte da auch sehr viel mit ihm reingehen, im Nachhinein halt, und mir das dann mal zeigen lassen von ihm, wo er auch drin stand und so zu der Zeit tatsächlich auch. Ich wurde ein sehr narzisstischer, toxischer Mensch, ohne es zu merken. Ich habe von mir behauptet, ich bin ja Peace, Love, Happiness, Vibes, immer Good Vibes, immer ausbalanciert. Aber im Endeffekt war ich jemand, der Menschen sofort, wenn es irgendwie schwierig wurde, weggestoßen hat. Ich habe mich immer für Ergebnis entschieden, anstatt für Beziehung. Ich habe gemerkt, das Ergebnis kommt nicht sofort. Tschüss, nächster. Es gibt ja 8 Billionen Menschen, ich kann 8 Billionen Freunde machen nach dem Motto. Mir fällt es nicht schwer, Freunde zu machen, deswegen weißt du, wenn du mit mir nicht vibest, wenn wir eine Auseinandersetzung haben, tschüss. Ich kann mir den nächsten Freund holen. So, ne? Und es ist super toxisch und es ist genau das Gegenteil, was Gott will. Gott will Beziehung und er will nicht Ergebnis. Ergebnis kommt durch Beziehung heraus, durch Conviction heraus, durch mit ihm halt. Ne? Aber genau das hat sich so ausgeprägt. Ich war mein eigener Gott, der meine eigenen Regeln hatte, der selbstgerecht gehandelt hat, der selbstmoralisch gehandelt hat. Im Endeffekt das, was die Bibel sagt, was man nicht tun soll. Genau.
1: Wo bist du gelandet? Bei welchen esoterischen Praktiken?
2: Ganz tief, vor allem Kundalini. Also ich habe versucht, astral zu reisen, was halt auch teilweise geklappt hat, nicht immer. Luzides Träumen, aber sehr viel Kundalini. Das ist, ich bin da gar nicht so tief in das religiöse, hinduistische reingerutscht mit dem Wissen, aber im New Age geht es halt im Endeffekt darum, dass du dir von allen Religionen, die es irgendwie gibt, dir alles Beste rausholst für dich, weil du bist ja quasi Zentrum und Mittelpunkt, so, ne? Mhm. Und das dir dienen soll. Und ich bin da ganz tief reingerutscht, weil ich das Gefühl hatte, dass ich sehr balanciert bin, dass ich sehr in Peace mit mir selbst bin. Ne? Aber im Endeffekt war das wie ein Kartenhaus. Es ist halt ein Kartenschloss im Endeffekt schon. Ich dachte, ich bin der Prinz und der König im Kartenschloss. So, ne? Als der Heilige Geist kam, als das Jesus auf einmal kam, war auf einmal alles weg. Und dann habe ich gemerkt, so krass, das ist ja nichts wert. So, ne?
1: Aber genau. Aber du würdest schon sagen, zu dem Zeitpunkt, das hat dir den Frieden gebracht, komplett, nachdem du gesucht hast.
2: Aber also tatsächlich war das so, ich hatte zwar Frieden, aber dieser Frieden, den ich bekommen habe, hat noch mehr Hunger geweckt, dass ich immer unruhiger wurde. Ich wollte immer, ich habe das Gefühl, ich bin fast da, aber noch ein bisschen fehlt. Und von Woche zu Woche, von Monat zu Monat wurde es so intensiv, dass ich gar nicht gemerkt habe, dass ich bereit war, immer mehr dafür zu geben, um dahin zu kommen, wo ich immer hin wollte.
1: Es hat sich alles nur noch darum gedreht,
2: genau,
1: so das ganze Leben.
2: Sozusagen. Genau, Freunde haben drunter gelitten, Beziehungen, alles. Mein Sport hat drunter gelitten, alles. Und ich wollte halt ankommen. Und es wurde immer, das Verlangen anzukommen wurde immer größer. Und das, wie gesagt, diese Bereitschaft, immer mehr zu tun, auch, also das Okkulte zu tun, obwohl du gar nicht gecheckt hast, dass es okkult war, wurde immer mehr. Mhm. Also diese Hürde, das zu tun, wurde immer weniger, weil du da einfach Schritt für Schritt reingeraten bist. So, ne? Ja.
1: Und dann gab es ja irgendwann ein Erlebnis, das so heftig war, dir so Angst gemacht hat, dass du sogar eine Weile aufgehört hast mit dem Meditieren.
2: Genau.
1: Kannst du das nochmal erzählen, was da passiert ist?
2: Viele kennen das, und es macht irgendwie momentan voll die Runden, das ist sehr interessant, viele kennen das unter das dritte Auge.
1: Das dritte Auge?
2: Das dritte Auge, genau. Das ist das geistige Auge, was du öffnen kannst, um, viele sagen das immer so, aus der Matrix rauszuentfliehen und die Wahrheit zu erkennen. Witzigerweise ist Jesus die Wahrheit. Und wenn man ihn erkennt, erkennt man die Wahrheit. Die Welt verdreht das, der Teufel verdreht das. Das ist genau das, was er gut kann. Er nimmt die Wahrheit und verdreht das halt einfach. Ne? Aber ich war an dem Punkt, wo ich dann quasi so weit war, dass ich mein drittes Auge öffnen wollte. Und ich hatte gar keine Ahnung. Ich war auch in keiner Community oder so. Ne? Das war nicht so, dass ich einen Club hatte, wo ich mit Leuten mich hingesetzt habe und gedacht habe, so, ey Leute, was machen wir nächste Woche? Und wie weit bist du jetzt gekommen? Sondern es war halt ein, ich versuch's einfach irgendwie und bin da reingerutscht. Und als ich dann das dritte Auge öffnen wollte, bin ich auf Foren wiedergegangen, YouTube-Videos, alles voll damit. So, ne? Und habe angefangen, das zu tun, was empfohlen wurde, um das hinzukriegen. Habe aber auf einmal dann wirklich Angst verspürt. Eine Angst, die ich hatte letztes Jahr Krebs, das ist eine andere Story, aber diese Angst, die ich bei Krebs hatte, wo ich nicht wusste, was passiert, das war nichts verglichen zu der Angst, die ich gespürt habe.
1: Wie hat die sich angefühlt?
2: Boah, das kann ich kaum beschreiben. Das ist, das war Todesangst irgendwie. Es war kalt. Es war in Berlin. Ich hatte eine Wohnung, wo es im Sommer recht warm wurde. Die war nicht gut gedämmt. Es war so ein Altbauzeug. So, ne? Und es war im Sommer. Und plötzlich wurde es, obwohl es warm war, in der Wohnung kalt. Und ich war so, das war crazy. Das war, und ich musste raus. Und ich konnte einfach nicht mal, ich weiß nicht, ob man das gut assoziieren kann, aber wenn man schon mal in so einem Gruselkabinett war als Kind, bei so einer Kirmes oder so, ne? Man hat immer dieses Gefühl von, oh, ich weiß nicht, was als nächstes kommt und so. Das ist nichts verglichen zu dem. Das ist, als wenn jemand in den Raum steht und nicht mal mit einer Pistole dir das an den Kopf hält und du weißt, ich könnte gleich sterben, das ist schlimmer als das. Das war wie der Tod, ich weiß es nicht, so Hoffnungslosigkeit. Keine Ahnung, ich weiß nicht, wie ich es beschreiben soll. Es war leer. Ich glaube, das ist ein gutes Wort. Mhm. Und diese Leere hat mir, aber das war so krass, das Gefühl, dass ich, weiß nicht, ich habe Panik bekommen. Ja. Konnte 3 Tage lang nicht in die Wohnung. Und in diesen 3 Tagen habe ich dann mich einfach entschieden, das nicht mehr zu verfolgen. Ich hatte Schiss. Das machst du immer lieber nicht.
1: Ja.
2: Genau.
1: Hast dann aber doch nach einigen Monaten wieder angefangen.
2: Genau.
1: Und da ist dann auch wieder was sehr, sehr Unerwartetes passiert.
2: Genau.
1: Du musst doch da mal mit rein.
2: Genau. Also klar, also ich habe knapp ein halbes Jahr lang dann wieder Sport gemacht, mich mit Freunden getroffen. Was man halt so tut, so, ne? Versucht mich abzulenken, von Wochenende zu Wochenende gelebt. Und habe mir dann aber irgendwie gedacht, so, boah, irgendwie. Ich komme da nicht zurück, wo ich mal war. Dieses balancierte, friedvolle Leben, was ich mir aufgebaut habe. Und dann habe ich mir gedacht, Matteo, komm, fang wieder an. Aber ohne dieses dritte Auge Gedöns. So, lass es mal einfach sein. Fass es einfach nicht an. Und habe angefangen wieder zu meditieren. Ganz wie ich es gewohnt war. So für 2-3 Stunden Sessions einfach Sachen gesehen, wieder diese Farben gesehen. Und es war cool. Es war wieder so, oh, ich komme langsam wieder dahin, wo ich mal war. Ich fange wieder an zu driven. So, ne? Und dieser Moment, wo alles wirklich verändert hat, war, als ich dann meditiert habe und auf einmal alles super hell wurde. Also du musst dir vorstellen, so diese Meditation, die haben verschiedene Farben. Nichts davon ist weiß. Und plötzlich wurde es weiß. So weiß, weiß. Nicht so wie wenn ich jetzt irgendwo in einen Scheinwerfer oder so reinschaue und das Gefühl habe, so, boah, ich kann nicht mehr reingucken. Ich konnte ganz normal schauen, aber es wurde weiß. Und ich habe ganz kurz gedacht, ich bin blind. Wirklich, ich habe wirklich gedacht so, scheiße, ich bin blind. Habe aber ganz schnell gecheckt, wenn ich blind wäre, ich glaube, das ist so, ne? Dann bist du nicht so schwarz, ne?
0: Nicht wirklich.
2: Nicht wirklich? Okay, crazy. Siehst du, dann lerne ich was dazu gerade. Aber ich habe mir gedacht, so, wenn ich jetzt blind wäre, ich dachte damals, würde ich ja schwarz sehen. Was ist hier los? Und auf einmal, es hat nicht aufgehört, und auf einmal hörst du die Stimme, die sagt, Matthieu, ich warte immer noch auf dich. Und ich wusste, das ist Jesus. Und viele haben mich gefragt, wo wusstest du, dass es Jesus ist? Okay, ich habe eine ganz einfache Antwort. Du hast Kinder. Deine Kinder würden deine Stimme immer erkennen. Immer. Und in der Bibel steht drin, Gott hat dich erkannt, bevor er dich gewoben hat. Das heißt, mein Geist war schon immer mit Gott. Ich komme von Gott, das ist mein Schöpfer. Das ist nämlich das Ding. Wir Menschen sehen uns genau nach dem, in Beziehung zu stehen zu etwas, eigentlich zu Gott. Wenn du Gott aber nicht kennst oder in der Welt suchst, wirst du das hier, was du, Gott, du, Beziehung, nie kriegen. Und deswegen habe ich dieses Gefühl gehabt von, ich bin gleich da, aber es fehlt noch ein bisschen. Ich bin nie angekommen. Genau, und deswegen, ich wusste einfach, das ist Jesus. Und ich habe meine Bibel rausgekramt und dann habe ich angefangen halt ganz wild. Alles, was ich geglaubt habe an New Age, gedacht, in der Bibel zu finden. Das war eine ganz, ganz wilde Zeit.
1: Also hast du alles vermischt.
2: Ich habe das Wort komplett vermischt und komplett verzerrt und komplett, ja, ja, das war so, ja, genau.
1: Also du hast über so einen langen Zeitraum so viele spirituelle Erfahrungen gemacht und die hat sich dann aber irgendwie von all denen unterschieden, oder wie? Weil sonst könnte man ja sagen, ja, jetzt hast du halt mal Jesus erlebt auf einer Meditation. Also was war das, wo du gesagt hast, nee, das übertrifft alles andere. Das ist was anderes hier.
2: Ich kann es dir nicht genau sagen, aber ich glaube, ich würde sagen, wenn du, nehmen wir mal das Beispiel von einem dunklen Raum und es ist voll mit Sachen und du erkennst da nichts. Nehmen wir mal das Studio, das wäre jetzt komplett dunkel. Und wir haben Tisch, wir haben uns und so und es wäre komplett dunkel. Und das ist meine Wahrheit, in der ich lebe. Ich kann mir vorstellen, was drin ist und ich mal mir mein Bild. So, ne? Wenn aber jetzt Jesus reinkommt und Licht reinbringt, das heißt Wahrheit ausgesprochen wird, dann verändert das einfach alles. Du kannst noch so dagegen sein. Wahrheit ist Wahrheit. Und wenn du in Lüge lebst und dein Geist damit resoniert, das ist einfach wahr. Du musst die Wahrheit nicht akzeptieren. Es verändert trotzdem nichts daran, dass die Wahrheit ist.
1: Du hast es einfach gewusst.
2: Ich wusste das einfach, ja. Und deswegen kann ich nicht beschreiben oder genau erklären, woran das liegt. Aber ich habe das Gefühl, dass mein Körper, mein Geist, meine Seele einfach, ich weiß nicht, wie ich es erklären soll. Wie gesagt, so, ne? Als wenn auf einmal du als Mutter reinkommst und dein Kind weiß einfach so, ah, Mama ist da oder Papa ist da. So, ne? Du weißt, du resonierst einfach damit. Du weißt einfach, das ist die Wahrheit. Und du kannst es nicht erklären, musst aber auch nicht. In den Augenblick passiert es halt einfach, ja.
1: Ja. Du hast es schon angesprochen, also du hast dann so eine Reise erstmal gehabt, alles so ein bisschen vermischt, bis du irgendwann gesagt hast, jetzt nur noch Jesus, das andere werfe ich über Bord. Mhm. Und jetzt würden vielleicht ein paar Leute sagen, ja, Jesus ist doch auch nur eine Form von Spiritualität. Mhm. Was würdest du darauf antworten?
2: Ich würde sagen, ey, ich verstehe das. Ich war auch in der Position, wo du dich befindest, dass ich auch dachte, Jesus ist auch eine Spiritualität, dass man ja irgendwie ja schauen kann, was mit einem resoniert, was mit einem irgendwie, ne, übereinstimmt. Ich kann auch von meinem Leben erzählen, von meinem Zeugnis erzählen. Und ich hatte dieses Gespräch schon öfter. Und ich habe mal so ein Bild bekommen von Gott, um das mal zu erklären. Und ich nenne das, oder besser gesagt, ich habe das den Namen Alien-Paradox genannt. Weil viele können mit diesem eventuell nichts anfangen, aber mit Aliens können wir irgendwie alle immer was anfangen. So, ne, das ist ja irgendwie, man glaubt daran oder man glaubt nicht daran, ist ja egal, aber man kennt irgendwie so, ne? Und man kennt auch diese Bilder von dem UFO, wo eine Kuh dann immer so hochgedaktet wird. Comics oder keine Ahnung. Und ich habe dieses Bild bekommen von ihm. Und zwar, wenn wir uns das vorstellen, wir gehen zu viertes spazieren. Es ist gerade dunkel draußen, Weihnachtszeit. Und wir würden uns einfach unterhalten und plötzlich kommt so ein UFO, und hier gibt es keine Kühe, glaube ich, keine Ahnung, ich kenne mich ja nicht aus im Gebiet. Aber auf einmal sehen wir, wie ein UFO kommt und eine Kuh wegnimmt. Und du bist so, crazy? Ist das gerade wirklich passiert? Aber du hast es gesehen. Du hast es gesehen. Und es liegt an dir, ob du der Typ bist, der crazy ist und glaubt, was er gesehen hat und was er erlebt hat, was er eventuell gehört hat, was er eventuell gerochen hat. Und du bist so, ey, ich lass mich nicht anders umstimmen, weil ich weiß, ich hab das erlebt. Das ist echt für mich. Und du gibst denen nach. Oder du bist der Typ, der irgendwann sagt, so, boah, nee, ich weiß ja nicht. Und es gibt auch vielleicht bin ich ja verrückt. Vielleicht, ne? Und so in der Art, würde ich sagen, ist Jesus in meinem Leben. Ich habe ihn erlebt. Ich erlebe ihn jeden Tag. Und ich kann, es geht nicht anders. Es ist, und ich bin der Verrückte, der ihm nachgeht. Das heißt, in dem Fall wäre ich der verrückte UFO-Verschwörungstheoretiker eventuell, keine Ahnung, der sagt, boah, und da gibt es das und das und ich schreie es überall hin und so. Genauso ist es für mich halt auch. Ich gehe ihm nach. Also ich gucke genau das, was die Bibel sagt. Ich gehe in Beziehung mit ihm und versuche ihn jeden Tag neu zu erkennen, wer er ist, wer Gott ist in meinem Leben, wer er ist in meinen Beziehungen, wer er ist in dem, was er vorhat, in jedem einzelnen Menschen, in meinen Menschen, in meinem Leben und so weiter und so fort. Ne? Genau, deswegen... Es geht gar nicht darum, ich würde niemanden wollen, überzeugen wollen, dass er da ist. Weil es geht, ich überzeug nicht. Ich will einfach nur vorleben und ich kann einfach nur sagen, so, ey, ich habe dieses UFO gesehen und deswegen glaube ich an UFOs.
1: Was hat sich denn so ganz konkret in deinem Leben verändert, seitdem du jetzt mit Jesus unterwegs bist? Wenn du jetzt mal schaust, der Matteo von früher, der Matteo von heute, was ist so die größte Veränderung, die du wahrnimmst?
2: Boah, alles. Alles. Ich weiß gar nicht, wo ich anfangen soll. Er hat wirklich mein Leben komplett auf den Kopf gestellt. Ich bin kein egozentrischer, also kein egozentrisch gepolter Mensch mehr. Ich war sehr narzisstisch. Ich versuchte, Menschen zu sehen vor mir, ihn zu erkennen, ihn zu dienen. Ich nehme mich nicht mehr ernst. Ich nehme mich nicht mehr ernst. Ich habe mich immer zu sehr ernst genommen. Es hat sich zu sehr um mich gedreht immer. Who am I? Ich bin Sohn, ja, aber Bro, es geht, wie schön wäre das, wenn wir ein Miteinander hätten, wo wir uns immer gegenseitig sehen würden. Wie nice wäre die Welt? Und es ist genau das, was Gott eigentlich intended hat, was Gott eigentlich geplant hat für diese Welt, dass wir uns gegenseitig sehen, dass wir in Beziehung stehen. Ich habe mal diesen Satz gehört, Gott ist ja in sich schon Beziehung, in Dreieinigkeit. Und wir sind ein Ebenbild. Und ich denke, eines dieser Symbol, also wir repräsentieren ihn als sein Ebenbild. Wir sind ja auch Körper, Seele und Geist. Es gibt sehr viele Sachen, wie man es quasi projizieren kann. Aber eines davon ist jetzt gerade. Wir stehen gerade in Beziehung und wir repräsentieren ihn auch da jetzt gerade. Deswegen, was gebetet wurde, da wo 2, 3 Menschen in meinen Namen beten, da bin ich mitten unter ihnen, weil wir in seinem Ebenbild gerade quasi stehen. Und das ist halt, glaube ich, ein Ding. So, ich bin ein Beziehungsmensch geworden, der versucht, einfach zu dienen und zu lieben, ohne irgendwie mir Vorteile zu erschaffen oder was auch immer, so, keine Ahnung. Ja, und ich brenne für die Braut. Das hättest du mir sagen können, vor 5 Jahren sogar, hättest du mir noch sagen können, so, Matteo, du wirst eines Tages für die Braut brennen? Ich sage so, hier, ich doch nicht, niemals. Er hat mich aber so verändert, dass ich für die Braut brenne, dass ich für die Wahrheit vor allem brenne, dass seine Wahrheit verkündigt wird, ja. Ja, dass die Welt die Wahrheit hört. Weil wie gesagt, wenn du die Wahrheit mal gehört hast, auch wenn du sie nicht akzeptierst, ist es trotzdem die Wahrheit. Ja.
1: Vielen, vielen Dank.
2: Sehr gerne.
1: Was für eine Geschichte, so eine Lebensveränderung.
2: Ja.
1: Ich danke euch allen dreien, dass ihr uns da so mit reingenommen habt in eure persönlichen Geschichten. Danke für eure Offenheit und wünsche euch alles Gute.
2: Danke. Schön, dass ihr hier sein durften.
0: Vielen Dank.
1: Und wie schön, dass auch ihr wieder mit dabei wart hier im Talkwerk. 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Macht's gut und bis bald. Danke, dass du dabei warst beim ERFS Talkwerk. 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

0: Mein Name ist Petra Blümel, ich komme aus Chemnitz und ich wohne schon 25 Jahre hier, seitdem ich verheiratet bin. Mein Mann und ich, wir haben 6 Kinder und ich bin von Beruf Krankenschwester.
1: Petra Blümel wuchs in der DDR auf. Der Glaube an Gott ist ihr nie fremd gewesen.
0: Ich bin in einer christlichen Familie aufgewachsen. Meine Eltern sind beide Christen gewesen und es war als Kind für mich eine schöne Zeit, weil ich von den Schwierigkeiten, die Erwachsene empfunden habe, in den ersten Lebensjahren gar nichts mitgekriegt habe. Sondern für mich war es ganz normal, dass meine Eltern sonntags mit mir in die Kirche gegangen sind oder dass ich zur Christenlehre geschickt wurde, aber auch gern gegangen bin.
1: Von Kindheit an christlich geprägt, macht Petra Blümel bald auch selbst ihr Leben an Jesus Christus fest.
0: Auch wenn ich in einem christlichen Elternhaus aufgewachsen bin, habe ich eines Tages gemerkt, das, was meine Eltern glauben, das kann ich nicht einfach so mitnehmen, sondern sie haben mir was vorgelebt, aber eine Entscheidung, wie ich das für mein Leben tun möchte, die muss, aber die darf und kann ich auch selber treffen. Meine Eltern, die Christen sind, können für mich nicht weiter glauben, sondern das ist diese persönliche Entscheidung, die ist für mich ganz wichtig geworden und die habe ich eines Tages gefällt. Da hat vieles dazu beigetragen, auch viele Menschen, denen ich auch vom CVJM oder in der Kirchgemeinde begegnet bin, wo ich gedacht habe, das möchte ich haben, was die haben. Diese Lebendigkeit und dieses pure Vertrauen in Gott, egal in welcher Lebenslage. Und das habe ich an einem Tag gesagt, Gott, ich möchte gerne dir allein vertrauen, egal wohin mein Weg in meinem Leben geht, egal von vielen Dingen, von denen ich nichts weiß, aber ich möchte, dass du den ersten Platz in meinem Leben einnimmst. Und seitdem kann ich sagen, das ist wirklich eine wunderbare Sache. Das würde ich immer wieder machen.
1: Ein Leben als Christin in der DDR? Ja, auch in diesem so atheistischen Staat war ein Glaubensleben in Gemeinschaft mit anderen Christen möglich.
0: Als ich jung war, zu DDR-Zeiten, konnte man seinen Glauben leben. Es war nicht so, dass man nichts hätte tun können. Man musste nicht überall Angst haben. Man konnte mutig mit Gottes Hilfe vorangehen. Und ganz wichtig war auch, man hat sich oft getroffen zusammen, hat zusammen gebetet, in der Bibel gelesen, sich mutmachende Sachen erzählt und dann ist man oft gestärkt wieder an seinen Arbeitsplatz oder an seinen Schulplatz zurückgegangen.
1: Das offene Bekenntnis zu Jesus Christus bereitet in der DDR dennoch Schwierigkeiten. In einem Staat, der seine Bürger permanent überwachen lässt, bekommt schnell Probleme, wer nicht durch System, sondern durch Glaubenstreue auffällt. Auch Petra Blümel.
0: Solange wie man all das mitgemacht hat, was alle gemacht haben, hat man nichts davon. Hat man keine negativen Erfahrungen gemacht. Aber an den Punkten, wo man sich anders entschieden hat, weil man Christ war, weil man gesagt hat, das kann ich mit meinem Glauben nicht vereinbaren, dann hat man das schon auch mit verschiedenen Dingen zu spüren bekommen. Ja. Ein Punkt zum Beispiel war, in der 8. Klasse, das, was man heute, wo heute junge Leute sich zum Beispiel für Konfirmation entscheiden oder einen ganz anderen Weg gehen, das gab es genauso auch in meiner Jugendzeit. Und da gab es immer die Entscheidung, Konfirmation oder Jugendweihe. Und die allermeisten haben sich für Jugendweihe entschieden, manche auch für beide Teile und wenige nur dafür, dass sie Christ sind, für Konfirmation. Ja, und wer das getan hat, der wusste von vornherein, dass auch mit Nachteilen zu rechnen hat, dass das Konsequenzen hat. Ich habe darüber auch nachgedacht und auch mit meinen Eltern zusammen darüber gesprochen. Und ich hatte schon davor Angst, nur den einen Weg zu gehen, obwohl mir das eigentlich klar war. Eigentlich Konfirmation ist das, was ausdrückt, was ich bis dahin gelernt und geglaubt habe. Aber ich hatte auch Angst vor den Konsequenzen. Und meine Eltern und ich, wir haben eine ganze Weile überlegt und zusammen geredet. Und dann gab es den Punkt, wo ich gesagt habe, es geht nicht. Man kann nicht erst zu einer Sache hingehen und sagen, ich bin dafür, dass der Kommunismus aufgebaut wird. Und das nächste Jahr geht man und sagt, ich bin, ich glaube, dass es nur Gott, der einzige Gott ist, den es gibt. Und dann war eines Tages für mich die Entscheidung klar, ich bleibe dabei, ich mache noch Konfirmation. Und das bereue ich auch bis heute nicht, das war okay so.
1: 1989 formiert sich in der DDR endgültig der Widerstand gegen die SED-Diktatur. Hunderttausende Menschen gehen auf die Straßen und demonstrieren gegen das Regime. Dass die Revolution friedlich verläuft, ist auch dem großen Engagement der Kirchen in der DDR zu verdanken. Mit Friedensgebeten und Mahnwachen tragen sie zum Fall der Mauer bei. Deutschland ist wieder ein Land, Gott sei Dank.
0: Für mich ist es ein Wunder, nach 40 Jahren Trennung Deutschlands, dass wir wieder zusammen ein Land sein dürfen. Ja. Und es war natürlich ist das auch eine Befreiung gewesen für die Christen, die hinter der Mauer gesessen haben und die oft gedacht haben, denkt ihr auf der anderen Seite noch an uns oder habt ihr uns vergessen? Und wir haben gemerkt in den Jahren, wo niemand hier mehr heraus konnte, sie vergessen uns nicht. Manchmal hat uns in den Familien jemand ein Paket geschickt oder plötzlich sind irgendwo neue Testamente aufgetaucht, die nie hier hergestellt worden sind. Und die wohl gesagt haben, hier, kannst du eins bekommen, willst du eins haben? Oder Bücher wurden verteilt oder Anstecker, die doch auf irgendeine Art und Weise hier zu uns in den Osten gelangt sind. Oder wir haben gehört, da betet jemand für uns auf der anderen Seite. Das war für uns außerordentlich wichtig. Und man hat gemerkt, die vergessen uns nicht, die da draußen. Und wer hinter der Mauer gewohnt hat, der weiß, was das bedeutet.
1: Für Petra Blümel ist die Wiedervereinigung vor allem eine Befreiung. Endlich kann sie ihren Glauben frei und ohne Einschränkungen leben. Das christliche Leben kann in der Öffentlichkeit stattfinden. Glaube wird in den Medien thematisiert, auch durch Sender wie Bibel-TV.
0: Als Kind habe ich manchmal gedacht, wenn im Fernsehen auch mal irgendwas von Jesus erzählt würde oder mal in Gottesdienst gebracht würde, aber ich konnte eigentlich kaum je irgendwo etwas davon hören. Und ich finde es gut, wenn es einen Fernsehsender gibt, wo die beste Botschaft der Welt gezeigt wird. In ganz verschiedenen Variationen, ob in Gesprächen, wo Hilfe gebracht wird oder in so einem Kongressmitschnitt oder vielen anderen Dingen oder auch Lieder, die gespielt werden. Das hilft vielen Menschen sehr. Davon bin ich überzeugt.
1: Petra Blümel selbst schaltet vor allem in den Abendstunden Bibel-TV ein. Ihre Lieblingssendung? Das Leben genießen mit Joyce Meyer.
0: Joyce Meyer gefällt mir von der Art her, wie sie spricht. Weil ich finde dadurch immer irgendetwas, was mir ein Hinweis oder ein Bibelspruch, der mir für meinen Alltag ganz wichtig wird. Dort, wo ich neuen Mut bekomme, neue Kraft. Um das zu schaffen, eine Aufgabe, was vor mir liegt. Und das spricht mich persönlich so sehr an, dass ich das immer gern wieder einschalte.
1: Petra Blümel schaltet nicht nur ein. Sie unterstützt Bibel-TV auch finanziell, damit Gottes Wort auch in Zukunft in den Medien Gehör findet.
0: Als Familie unterstützen wir Bibel-TV in verschiedenen Zeitabschnitten, ja. Denn ich finde es ganz wichtig, ohne Geld geht bei Bibel-TV sicherlich auch nicht alles, das geht gar nicht. Vieles muss bezahlt werden. Darum finde ich es auch wichtig, nicht bloß zuzuschauen, sondern auch etwas dafür zu geben.
1: Was wünscht Petra Blümel Bibel-TV für die Zukunft?
0: Ich wünsche Bibel-TV für die Zukunft, dass es viele neue, tolle Ideen gibt an Sendungen, an neuen Dingen, die sie filmen können, über die sie berichten können, dass es viele Leute gibt, die Bibel-TV unterstützen, damit es weiter bestehen kann. Und viele Leute natürlich, die eure Sendungen sehen. Das wünsche ich.

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1: Ich habe meinen Sohn gesehen und es war ein lebloser Körper. Ich habe ihn reanimiert. Es kam Blut aus seiner Lunge. Ich habe nur geweint und geschrien. Mich im Spiegel anzugucken, das war fast unmöglich. Und dann habe ich alles daran gesetzt, viele Versuche, um mein Leben zu beenden. Innen drinne war ich schon tot. Ich war eine Hülle, die innen drinne leer war.
2: Die kleine Maggie wartet sehnsüchtig darauf, dass ihr Papa aus dem Urlaub nach Hause kommt. Vergeblich. Ihr Vater hat die Familie verlassen. Dieser tiefe Schmerz ist von nun an ihr ständiger Begleiter. Als sie älter wird, wünscht sie sich nichts sehnlicher als eine große, heile Familie mit vielen Kindern. Doch dann passiert etwas Furchtbares. Willkommen, liebe Maggie.
1: Danke, dass ich hier sein darf.
2: Du hast echt einige heftige Schicksalsschläge erlebt. Ich habe das angedeutet. Du warst 4, 5 Jahre alt, als man dir gesagt hat, der Papa geht in den Urlaub. Mhm. Wie hast du herausgefunden, dass er gar nicht im Urlaub war?